0: Digitales Führungszeugnis, das künftig online als PDF abrufbar sein soll. Der Internationale Gerichtshof in Den Haag legt heute ein Gutachten zum Streikrecht vor. Dabei geht es um die Frage, ob Streiks international besonders geschützt werden müssen. Gewerkschaften hoffen auf eine Stärkung der Arbeitnehmerrechte. Arbeitgeber sehen das Streikrecht dagegen nicht als uneingeschränkt an. Das Gutachten gilt als richtungsweisend für viele Länder weltweit. Der Bundesgerichtshof entscheidet heute über die Klage einer blinden Frau gegen eine Reha-Klinik. Die heute 72-Jährige war nach einer Knie-OP nicht aufgenommen worden und sieht darin eine Diskriminierung wegen ihrer Sehbehinderung. Sie fordert eine Entschädigung. Das Urteil könnte grundsätzliche Folgen für den Umgang mit Diskriminierung im Gesundheitswesen haben. Bundestrainer Nagelsmann gibt heute Mittag seinen Kader für die Fußball-WM bekannt. Mit Spannung wird vor allem die Torwartfrage erwartet. Medienberichten zufolge könnte Rekordtorwart Manuel Neuer sein Comeback im Nationalteam feiern. Möglich ist außerdem, dass erstmals 4 Torhüter im deutschen WM-Kader stehen. Das Auftaktspiel der deutschen Mannschaft ist in 24 Tagen gegen Curaçao. Und jetzt kompetent und zuverlässig das Wetter. In den kommenden Stunden vor allem im Südosten noch etwas Regen, sonst weitgehend abklingende bzw. ostwärts abziehende Schauer und auflockernd. Gebietsweise Nebel. Abkühlung auf 11 bis 5 Grad. Der Schlagerradio-Wettertrend. Am Donnerstag in der Nordosthälfte sowie im Südosten wechselnd bewölkt und örtlich Schauer. Ansonsten wolkig, im Südwesten auch länger sonnig und trocken. Höchstwerte 19 bis 24, im Südwesten bis 26 Grad.
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1: Ich bin Selke Rech. Das wird der Tag. Die EU-Kommission stellt heute in Brüssel ihre neue Konjunkturprognose vor. Dabei geht es auch um die wirtschaftlichen Folgen des Iran-Kriegs für Europa. Experten erwarten schlechtere Aussichten, weil seit Beginn des Konflikts die Preise für Öl und Gas deutlich gestiegen sind. Die Bundesregierung rechnet für Deutschland in diesem Jahr nur noch mit einem kleinen Wachstum von 0,5%. Auch andere Wirtschaftsforscher haben ihre Prognosen zuletzt gesenkt. Der Bundestag stimmt heute über mehrere wichtige Vorhaben ab. Geplant ist unter anderem eine Senkung der Ticketsteuer im Flugverkehr, um Airlines zu entlasten. Außerdem soll der Weg für mehrere große Bahnprojekte freigemacht werden, etwa für neue Strecken in Sachsen, Bayern und Schleswig-Holstein. Abgestimmt wird auch über ein digitales Führungszeugnis, das künftig online als PDF abrufbar sein soll. Der Internationale Gerichtshof in Den Haag legt heute ein Gutachten zum Streikrecht vor, online als PDF abrufbar sein soll.

0: aufgenommen worden und sieht darin eine Diskriminierung wegen ihrer Sehbehinderung. Sie fordert eine Entschädigung. Das Urteil könnte grundsätzliche Folgen für den Umgang mit Diskriminierung im Gesundheitswesen haben. Bundestrainer Nagelsmann gibt heute Mittag seinen Kader für die Fußball-WM bekannt. Mit Spannung wird vor allem die Torwartfrage erwartet. Medienberichten zufolge könnte Rekordtorwart Manuel Neuer sein Comeback im Nationalteam feiern. Möglich ist außerdem, dass erstmals 4 Torhüter im deutschen WM-Kader stehen. Das Auftaktspiel der deutschen Mannschaft ist in 24 Tagen gegen Curaçao. Und jetzt kompetent und zuverlässig das Wetter. In den kommenden Stunden vor allem im Südosten noch etwas Regen, sonst weitgehend abklingende bzw. ostwärts abziehende Schauer und auflockernd. Gebietsweise Nebel. Abkühlung auf 11 bis 5 Grad. Der Schlagerradio-Wettertrend. Am Donnerstag in der Nordosthälfte sowie im Südosten wechselnd bewölkt und örtlich Schauer. Ansonsten wolkig, im Südwesten auch länger sonnig und trocken. Höchstwerte 19 bis 24, im Südwesten bis 26 Grad.
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1: Ich bin Selke Rech. Das wird der Tag. Die EU-Kommission stellt heute in Brüssel ihre neue Konjunkturprognose vor. Dabei geht es auch um die wirtschaftlichen Folgen des Iran-Kriegs für Europa. Experten erwarten schlechtere Aussichten, weil seit Beginn des Konflikts die Preise für Öl und Gas deutlich gestiegen sind. Die Bundesregierung rechnet für Deutschland in diesem Jahr nur noch mit einem kleinen Wachstum von 0,5%. Auch andere Wirtschaftsforscher haben ihre Prognosen zuletzt gesenkt. Der Bundestag stimmt heute über mehrere wichtige Vorhaben ab. Geplant ist unter anderem eine Senkung der Ticketsteuer im Flugverkehr, um Airlines zu entlasten. Außerdem soll der Weg für mehrere große Bahnprojekte freigemacht werden, etwa für neue Strecken in Sachsen, Bayern und Schleswig-Holstein. Abgestimmt wird auch über ein digitales Führungszeugnis, das künftig online als PDF abrufbar sein soll. Der Internationale Gerichtshof in Den Haag legt heute ein Gutachten zum Streikrecht vor. Dabei geht es um die Frage, ob Streiks international besonders geschützt werden müssen. Gewerkschaften hoffen auf eine Stärkung der Arbeitnehmerrechte. Arbeitgeber sehen das Streikrecht dagegen nicht als uneingeschränkt an. Das Gutachten gilt als richtungsweisend für viele Länder weltweit. Der Bundesgerichtshof entscheidet heute über die Klage einer blinden Frau gegen eine Reha-Klinik. Die heute 72-Jährige war nach einer Knie-OP nicht aufgenommen worden und sieht darin eine Diskriminierung wegen ihrer Sehbehinderung. Sie fordert eine Entschädigung. Das Urteil könnte grundsätzliche Folgen für den Umgang mit Diskriminierung im Sehbehinderung. Sie fordert eine Entschädigung.

0: Wetter. In den kommenden Stunden vor allem im Südosten noch etwas Regen, sonst weitgehend abklingende bzw. ostwärts abziehende Schauer und auflockernd. Gebietsweise Nebel. Abkühlung auf 11 bis 5 Grad. Der Schlagerradio-Wettertrend. Am Donnerstag in der Nordosthälfte sowie im Südosten wechselnd bewölkt und örtlich Schauer. Ansonsten wolkig, im Südwesten auch länger sonnig und trocken. Höchstwerte 19 bis 24, im Südwesten bis 26 Grad.
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1: Ich bin Selke Rech. Das wird der Tag. Die EU-Kommission stellt heute in Brüssel ihre neue Konjunkturprognose vor. Dabei geht es auch um die wirtschaftlichen Folgen des Iran-Kriegs für Europa. Experten erwarten schlechtere Aussichten, weil seit Beginn des Konflikts die Preise für Öl und Gas deutlich gestiegen sind. Die Bundesregierung rechnet für Deutschland in diesem Jahr nur noch mit einem kleinen Wachstum von 0,5%. Auch andere Wirtschaftsforscher haben ihre Prognosen zuletzt gesenkt. Der Bundestag stimmt heute über mehrere wichtige Vorhaben ab. Geplant ist unter anderem eine Senkung der Ticketsteuer im Flugverkehr, um Airlines zu entlasten. Außerdem soll der Weg für mehrere große Bahnprojekte freigemacht werden, etwa für neue Strecken in Sachsen, Bayern und Schleswig-Holstein. Abgestimmt wird auch über ein digitales Führungszeugnis, das künftig online als PDF abrufbar sein soll. Der Internationale Gerichtshof in Den Haag legt heute ein Gutachten zum Streikrecht vor. Dabei geht es um die Frage, ob Streiks international besonders geschützt werden müssen. Gewerkschaften hoffen auf eine Stärkung der Arbeitnehmerrechte. Arbeitgeber sehen das Streikrecht dagegen nicht als uneingeschränkt an. Das Gutachten gilt als richtungsweisend für viele Länder weltweit. Der Bundesgerichtshof entscheidet heute über die Klage einer blinden Frau gegen eine Reha-Klinik. Die heute 72-Jährige war nach einer Knie-OP nicht aufgenommen worden und sieht darin eine Diskriminierung wegen ihrer Sehbehinderung. Sie fordert eine Entschädigung. Das Urteil könnte grundsätzliche Folgen für den Umgang mit Diskriminierung im Gesundheitswesen haben. Bundestrainer Nagelsmann gibt heute Mittag seinen Kader für die Fußball-WM bekannt. Mit Spannung wird vor allem die Torwartfrage erwartet. Medienberichten zufolge könnte Rekordtorwart Manuel Neuer sein Comeback im Nationalteam feiern. Möglich ist außerdem, dass erstmals 4 Torhüter im deutschen WM-Kader stehen. Das Auftaktspiel der deutschen Mannschaft ist in 24 Tagen gegen Curaçao.
2: Jetzt kompetent und zuverlässig das Wetter bei uns in Deutschland. Die Schlagerradio-Wetterreporter melden 10 Grad in Köln, Bonn und Hamburg, 11 Grad in Bremen, 10 Grad in Berlin und Dresden, 11 Grad in Frankfurt am Main. Bei uns in Deutschland die Schlagerradio-Wetterreporter melden.

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1: Rein geht's in den Donnerstag. Guten Morgen, 4 nach 5 jetzt.
2: Guten Morgen, wir starten mit richtig guter Energie in den Tag.
1: Jetzt Marianne Rosenberg und dieses Lied bist du. Hey.

0: Komm zurück zu mir. Michael Morgan mit diesem Riesenhit von Take That Back for Good. Hier Schlagerradio, Donnerstag, 21. Mai. Und jetzt zähle ich schon die Tage. Also Montag ist ja ein Feiertag. Mhm. Jetzt bin ich nur noch ein paar Tage hier.
1: Ja, stimmt.
0: Ab 1. Juni mache ich Urlaub.
1: Wow, 3 Wochen, ne?
0: Ja, du das bist dann mit Jenny hier zusammen.
1: Das wird Frauenpower, sage ich mal so.
0: Denke ich mal, dass das großartig wird.
1: Wird bestimmt lustig.
0: So, aber heute genießen wir noch diese große Show hier. Beatrice Egli kommt gleich mit Alibi.
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18 Minuten nach 5, Howard Carbondale hier bei Schlagerradio. Auf großer Tour im Moment durch Deutschland, es ist die Abschiedstour. Aber er möchte es gar nicht so oft hören, dass man sagt, es ist ein Abschied. Hat er uns mal gesagt, ja? Immerhin, 80 Jahre ist er alt, 60 Jahre auf der Bühne. Das wird groß gefeiert mit dieser Musiklegende. Also, wer die Gelegenheit hat, ihn live zu treffen, das wird großartig.

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1: Ich bin Jerome Nussbaum. Die Expertenkommission für eine Rentenreform will der Bundesregierung offenbar empfehlen, das Eintrittsalter bei maximal 70 Jahren festzulegen. Die Bild berichtet vorab von einer schrittweisen Anhebung.
2: Demnach soll die Grenze bis in die 2060er Jahre erreicht werden. Denkbar sei demnach, dass das Renteneintrittsalter Anfang der 40er Jahre auf 68 steigt und Anfang der 50er auf 69. Außerdem will das Gremium offenbar anregen, das Rentenniveau auf 46% abzusenken zur Stabilisierung der Rentenfinanzen. Aktuell sind es etwas mehr als 48%. Unter den Experten herrscht aber noch Uneinigkeit darüber, ob auch Beamte künftig in die gesetzliche Rentenversicherung einzahlen sollen. Die Kommission will ihren Bericht offiziell Ende Juni präsentieren. Ulrike Klein, Redaktion.
1: Die Berliner Charité hat im Fall des Ebola-Infizierten nun auch 5 seiner Familienangehörigen aufgenommen. Die Ehefrau und 4 Kinder des Arztes aus den USA befinden sich laut Bundesgesundheitsministerium ebenfalls auf der Sonderisolierstation. Der Mann hatte sich im Kongo angesteckt, als er Patienten behandelte. Seine Frau und die Kinder gelten als Kontaktpersonen. Der Bund steigt offenbar beim deutsch-französischen Panzerbauer KNDS ein. Mehrere Medien berichten, dass beim geplanten Börsengang zunächst 40% erworben werden sollen. Innerhalb von 3 Jahren soll der Anteil auf 30% sinken. KNDS stellt unter anderem den Leopard 2 her, ebenso die Panzerhaubitze 2000. Derzeit ist KNDS im Besitz der deutschen Familie Krauss-Maffei-Wegmann und der französischen Regierung. Der Wert wird auf 20 Milliarden Euro geschätzt. Die US-Regierung hat den früheren kubanischen Staatschef Raúl Castro angeklagt. Der 94-Jährige wird als damaliger Verteidigungsminister für den Abschuss 2 Zivilflugzeuge vor 30 Jahren mitverantwortlich gemacht.
3: 4 Menschen waren damals ums Leben gekommen, darunter 3 Amerikaner. US-Justizminister Blench will Castro in den Vereinigten Staaten vor Gericht stellen. Er sagte, entweder komme er freiwillig oder aber auf andere Weise. Die Regierung in Havanna bezeichnete die Anklage als politisch motiviert. Es hieß, damit solle eine militärische Aggression gegen Kuba gerechtfertigt werden. Präsident Trump hatte schon mehrfach von einer Übernahme Kubas gesprochen und eine Energieblockade gegen den Inselstaat verhängt. Noah Ulrich, Redaktion.
1: Der SC Freiburg hat das Finale in der Fußball-Europa League verloren. Der englische Club Aston Villa besiegte die Freiburger am Abend in Istanbul mit 3:0. Damit hat Freiburg den ersten großen Titel der Vereinsgeschichte verpasst. Auch für die deutsche Eishockey-Nationalmannschaft hat es eine Niederlage gegeben. Sie verlor ihr 4. Spiel bei der WM in der Schweiz gegen die Weltmeister und Olympiasieger aus den USA mit 3:4 nach Penalty-Schießen.
4: Jetzt kompetent und zuverlässig das Wetter bei uns in der Region. Der Tag heute startet heiter. Im Laufe des Tages gibt es viel Sonnenschein und ein paar Quellwolken. Es bleibt überwiegend trocken und die Tageshöchstwerte liegen bei 19 bis 23 Grad.
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0: Nix mit Atemlos durch die Nacht. Neue Nummer von ihr. Kommt raus. Wie eine andere Nacht.
1: Ja, heute Nacht. Aber nicht weniger energiegeladen,
0: ja,
1: würde ich sagen.
0: Es wird großartig. Also nächste Woche Freitag kommt diese Platte raus. Und sobald wir sie haben, spielen wir sie rund um die Uhr. Versprochen. Hier ist Schlagerradio am Donnerstagmorgen. Wir haben es jetzt 20 Minuten vor 6.
1: Norm, gibt es irgendwas im Leben, das du bereust?
0: Ja, also wenn ich ganz weit an mich zurückdenke. Also ich bin ja jetzt schon über 50. Mhm. Und man ist ja immer in Verpflichtungen gewesen.
1: Ja.
0: Immer hat man Geld an die Bank zahlen müssen, entweder für ein Auto, was man geleast hat, oder dann fürs Haus, für die Wohnung. Man ist halt immer am Arbeiten. Und gerne hätte ich mir gewünscht, ich hätte früher mal die Kurve gekratzt und wäre dann einfach mal in den Dschungel.
1: Oh,
0: oder
1: ja.
0: Vielleicht mal sowas gemacht, ja.
1: Ah, ja, kannst du ja immer noch, es ist ja nie zu spät.
0: Ja, aber wir bezahlen die Rechnungen.
1: Tja, ja, das musst du dann mal hinter die Ohren schreiben. Aber das ist ganz interessant, Menschen über 80 bereuen genau zwei Dinge.
0: So alt bin ich aber doch nicht, ja.
1: Nein, nein, das ist aber nur schon mal, damit du die Aussicht hast.
0: Okay.
1: Erstens, dass sie sich viel zu oft gefragt haben, was denken die anderen, ne?
0: Mhm.
1: Und zweitens, dass sie sich ständig Sorgen über Dinge gemacht haben, die am Ende sowieso nie passiert sind.
0: Ja, aber das passiert mir gar nicht.
1: Nee,
0: das kenne ich von meiner Mutter, die kommt wieder an mit Sorgen und Problemen, die sie hat, ja, die gar nicht eintreffen. In zwei Wochen könnte das und ach nee. Und was die anderen sagen, kümmert mich eigentlich schon lange nicht mehr.
1: Ja,
0: weil
1: ja,
0: dafür
1: das ist
0: bin
1: gut.
0: Ich einfach zu frech.
1: Ja, das habe ich auch schon gemerkt.

0: 10 Minuten noch, dann ist es 6, Donnerstag, 21. Mai. Aufstehen mit uns, hier ist Schlagerradio gleich, sagen wir auf Italienisch guten Morgen. Es heißt nämlich, pass auf jetzt, Buongiorno.
1: Ah, das heißt aber guten Tag, meine ich.
0: Ach Mensch, was heißt guten Morgen?
1: Vielleicht buona sera?
0: Ja, wer weiß.
1: Oder das heißt guten Abend, ich weiß es nicht.
0: Ah ja, Pedro Basile singt gleich Buongiorno.
1: Das Wetter bei uns heute in Deutschland ist ein Mix aus Sonne und Wolken bei Höchstwerten um die 19 bis 24 Grad.
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3: Check, one, check, two. Was liegt heute an, Kollege Olu?
4: Guten Morgen, Captain O. Der Campino von den Toten Hosen ist zum zweiten Mal Vater geworden mit 63.
3: Ui, dann wird's aber knapp.
4: Wie knapp?
3: Er wollt doch immer 10 kleine Jägermeister. Achtung, Cabin Crew, Fräulein Schieber, bitte ins Cockpit.
5: Ja, Captain.
3: Alles gut bei Ihnen da hinten?
5: Ja, oh, wir haben diese Woche die Bravo im Angebot.
3: Ach, wieso das denn? Klären Sie mich auf.
5: Die Zeitschrift wird doch 70.
3: Ach, deswegen ist diese Ausgabe so zerknittert.
5: Nee, das liegt wohl daran, weil die jeder an Bord schon in den Händen hatte.
3: Ihhh.
5: Warum werfen Sie denn jetzt weg?
3: Ja, wer weiß, wo die Hände waren. Ich war auch mal Bravo-Leser, also ich weiß Bescheid.
5: Also ich mochte die Rubrik Leser treffen ihre Stars. Och, ich hätte so gern Take That getroffen.
3: Ja, ich auch. Ich wollte die auch mal treffen. Ich hatte schon Pflastersteine zurechtgelegt.
5: Haha.
3: Ja, ist doch wahr. Die Mädels in der Klasse, die hatten ja nur Augen für die Jungs in der Bravo. Und der Typ in der Love Story ist so süß. Bla, bla, bla.
5: Oh, das klingt nach Trauma, Chef.
3: Naja, so schlimm ist es auch nicht. Obwohl, am Ende wurden meine Termine beim Dr. Sommer von der Krankenkasse übernommen, nicht?
6: Entschuldigung, habe ich ein Problem?
3: Nein. So, Landanflug, Oder Tower meldet. Zum 70-Jährigen geht's bei Ingos Imbiss. Kleine Snacks, die sehen aus wie die Prominenten. Hier zum Beispiel Heino, nicht?
5: Ach, lustig.
3: Ja, Starschnittchen.
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0: ist der neue Schlagerradio Morgen mit Inka und Norman. Gleich bei uns Jeans, T-Shirt und frei. Das war der erste große Erfolgshit von Vanessa Mai mit der Gruppe Wolkenfrei. Und es gibt auch eine schöne Nummer von Andrea Berg.
1: Und von ihr gibt es um 6.10 Uhr spannende Neuigkeiten.
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3: Ich bin Jerome Nussbaum. Die Expertenkommission für eine Rentenreform will der Bundesregierung offenbar empfehlen, das Eintrittsalter bei maximal 70 Jahren festzulegen. Die Bild berichtet vorab von einer schrittweisen Anhebung.
4: Demnach soll die Grenze bis in die 2060er Jahre erreicht werden. Denkbar sei demnach, dass das Renteneintrittsalter Anfang der 40er Jahre auf 68 steigt und Anfang der 50er auf 69. Außerdem will das Gremium offenbar anregen, das Rentenniveau auf 46% abzusenken zur Stabilisierung der Rentenfinanzen. Aktuell sind es etwas mehr als 48%. Unter den Experten herrscht aber noch Uneinigkeit darüber, ob auch Beamte künftig in die gesetzliche Rentenversicherung einzahlen sollen. Die Kommission will ihren Bericht offiziell Ende Juni präsentieren. Ulrike Klein, Redaktion.
3: Die Berliner Charité hat im Fall des Ebola-Infizierten nun auch 5 seiner Familienangehörigen aufgenommen. Die Ehefrau und 4 Kinder des Arztes aus den USA befinden sich laut Bundesgesundheitsministerium ebenfalls auf der Sonderisolierstation. Der Mann hatte sich im Kongo angesteckt, als er Patienten behandelte. Seine Frau und die Kinder gelten als Kontaktpersonen. Der Bund steigt offenbar beim deutsch-französischen Panzerbauer KNDS ein. Mehrere Medien berichten, dass beim geplanten Börsengang zunächst 40% erworben werden sollen. Innerhalb von 3 Jahren soll der Anteil auf 30% sinken. KNDS stellt unter anderem den Leopard 2 her, ebenso die Panzerhaubitze 2000. Derzeit ist KNDS im Besitz der deutschen Familie Krauss-Maffei-Wegmann und der französischen Regierung. Der Wert wird auf 20 Milliarden Euro geschätzt. Die US-Regierung hat den früheren kubanischen Staatschef Raúl Castro angeklagt. Der 94-Jährige wird als damaliger Verteidigungsminister für den Abschuss 2 Zivilflugzeuge vor 30 Jahren mitverantwortlich gemacht.
5: 4 Menschen waren damals ums Leben gekommen, darunter 3 Amerikaner. US-Justizminister Blench will Castro in den Vereinigten Staaten vor Gericht stellen. Er sagte, entweder komme er freiwillig oder aber auf andere Weise. Die Regierung in Havanna bezeichnete die Anklage als politisch motiviert. Es hieß, damit solle eine militärische Aggression gegen Kuba gerechtfertigt werden. Präsident Trump hatte schon mehrfach von einer Übernahme Kubas gesprochen und eine Energieblockade gegen den Inselstaat verhängt. Noah Ulrich, Redaktion.
3: Der SC Freiburg hat das Finale in der Fußball-Europa League verloren. Der englische Club Aston Villa besiegte die Freiburger am Abend in Istanbul mit 3:0. Damit hat Freiburg den ersten großen Titel der Vereinsgeschichte verpasst. Auch für die deutsche Eishockey-Nationalmannschaft hat es eine Niederlage gegeben. Sie verlor ihr 4. Spiel bei der WM in der Schweiz gegen die Weltmeister und Olympiasieger aus den USA mit 3:4 nach Penalty-Schießen.
1: Jetzt kompetent und zuverlässig das Wetter bei uns in Deutschland.
3: Und Olympiasieger aus den USA mit 3:4.

0: Es bleibt überwiegend trocken und die Tageshöchstwerte liegen da bei 20 bis 24 Grad.
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2: Guten Morgen an Ihrem Donnerstag, 6:04.
0: Guten Morgen, wir starten mit richtig guter Laune in den Donnerstag.
2: Jetzt mit Vanessa Mai und Wolkenfrei.

0: 11 Minuten nach 6, hier Schlagerradio.
1: Guten Morgen.
0: Und das war eine großartige Nummer von Andreas Martin. Ich fang dir den Mond, zack. Und gleich ein Klassiker von Andrea Berg. Die Gefühle haben Schweigepflicht. Habe ich neulich in einem alten Tatort gesehen. Ja, da wurde jemand umgebracht und alle haben sie im Wald gesungen. Die Gefühle haben Schweigepflicht.
1: Ach, das ist ja passend. Aber ja, für sie geht es auf dem Motorrad und mit einer besonderen Show im Gepäck auf zu unvergesslichen Sommernächten.
2: Diesen Sommer erfülle ich Traum. So wie damals vor 25 Jahren fahren wir mit den Motorrädern durch Deutschland und Österreich. Wir kommen auch zu euch. Wir bereiten die großen Sommer-Open-Airs vor und feiern das Leben. Ich freue mich tierisch.
3: Wir sehen uns heute Nacht.
0: Ja, die sieht aber auch ganz cool aus auf diesem
1: Total
0: Motorrad.
1: Total cool, finde
0: ja,
1: ich auch. War ich
0: mit
1: auch begeistert.
0: Sonnenbrille und
1: Lederjacke.
0: Ja, so wie sie immer Auftritt halten, ne?
1: Ja, und der erste Termin ist ja dann am 7.6. in Olpe.

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0: Es ist neue Musik von Christian Leis, weil wir Träume sind auch schon sehr erfolgreich. Bei uns in den Top 50 der Schlagerradio-Hitparade gibt's in der frischen neuen Ausgabe wieder am Samstag ab 14 Uhr. Jetzt haben wir es also 19 Minuten nach 6.
1: Guten Morgen.
0: Wir stehen auf hier gemeinsam mit dem neuen Schlagerradio-Morgen.
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1: Gestern hat Robert um den Buchstaben P gespielt.
0: Hunderasse.
3: Pudel.
1: Mädchenname?
3: Paula.
0: Beruf?
3: Pädagoge.
1: Land?
3: Peru. Peru.
0: Stadt außerhalb Deutschlands?
3: Panama.
1: Bekleidungsstück?
3: Pulli. Pullover.
0: Sportart?
3: Polo.
1: Märchen-Comic-Figur?
3: Paul Panther.
1: Ja, das war gut.
0: Ja, das war noch in der Zeit. Und da muss ich sagen, wenn wir das jetzt mal uns durchschauen.
1: Wow, das war knapp.
0: Es waren 8, Robert.
1: Oh, 8 von 10, fast geschafft.
0: Ich fand's großartig, das hat er wirklich gut gemacht. Aber wir brauchen 10, damit es die 1.000 Euro für Sie gibt. Also, wenn Sie gewinnen möchten, machen Sie mit. ABC und Ihren Wohnort an die 08000 79 89 99. Ja, in ein paar Minuten wollen wir mit Ihnen spielen. Um 7.40 Uhr ist es soweit.
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1: Kurz vor halb sieben, Kulthit vor halb jetzt von City.
2: Und der Song geht jetzt richtig unter die Haut.

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4: Noch in diesem Sommer könnten Flüge von deutschen Flughäfen etwas günstiger werden. Heute entscheidet der Bundestag über eine Senkung der Ticketsteuer. Was hat es denn damit auf sich, Jerome, in den Schlager-Radio-Nachrichten?
5: Die Bundesregierung will damit Deutschland als Luftverkehrsstandort wieder attraktiver machen. Die Steuer soll zum 1. Juli gesenkt werden. Sie fällt auf jedes verkaufte Ticket an und hängt von der Länge des Fluges ab. Sollten die Airlines die Steuersenkung komplett an die Reisenden weitergeben, würden die Preise aber nur zwischen 2,50 Euro und 11,40 Euro runtergehen. Der Branche selbst geht das nicht weit genug. Luftverkehrsverbände fordern, die Steuer ganz abzuschaffen und weitere Schritte einzuleiten, um Wettbewerbsnachteile gegenüber anderen europäischen Ländern auszugleichen. Auch dieses Thema sorgt heute für Schlagzeilen. An der Berliner Charité werden jetzt auch 5 Kontaktpersonen des Ebola-Infizierten aus den USA versorgt. Es handelt sich laut Bundesgesundheitsministerium um die Ehefrau und 4 Kinder des Arztes. Sie befinden sich ebenfalls auf der Sonderisolierstation. Der Mann hatte sich im Kongo angesteckt, als er Patienten behandelte.
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5: Der Prozess zum Mordfall Fabian aus Güstrow geht weiter. Das Landgericht Rostock will heute Informationen über das Alibi von Fabians Vater einholen. Er gilt aber nicht als tatverdächtig. Am Zwischenlager Ahaus ist in der Nacht der 4. Castortransport mit Atommüll aus dem stillgelegten Forschungsreaktor Jülich angekommen. Erneut gab es Proteste von Dutzenden Demonstranten und Mahnwachen direkt an der Transportroute.
4: Jetzt kompetent und zuverlässig das Wetter bei uns in der Region. Der Tag heute startet heiter. Im Laufe des Tages gibt es viel Sonnenschein und ein paar Quellwolken. Es bleibt überwiegend trocken und die Tageshöchstwerte liegen bei 19 bis 23 Grad.
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0: Einer der ersten großen Hits von Matthias Reim. Ich habe geträumt von dir und gleich neue Musik von Roland Kaiser. Hier sind Sie richtig, hier ist Schlagerradio.
1: Guten Morgen.
0: Es ist 20 Minuten vor sieben.
1: Ja, Norm, heute Abend ist ja die letzte offizielle Folge von Germany's Next Topmodel. Mhm. Und nächste Woche steht das Finale an.
0: Das wird ja aufregend dann, ne?
1: Ja.
0: Mit Heidi Klum. Ich habe ADHS, hat sie ja gesagt.
1: Ja, hat sie jetzt erzählt. Da redet sie oft drüber.
0: Ich bin ganz durcheinander. Ich höre alles und es bringt mich durcheinander.
1: Genau.
0: Jetzt wissen wir, warum sie so ist.
1: Jetzt haben wir die Lösung. Genau, wir haben uns das alle schon gefragt.
0: Ja, und das Finale ist in Los Angeles, ja.
1: Genau, also da fliege ich ja leider nicht hin, aber dafür geht's ab nach Berlin zur Premiere im Zoopalast. Und da ist ein kleiner roter Teppich mit vielen ehemaligen Teilnehmern und auch einer großen Übertragung. Und da bin ich auch mal gespannt, wie das wird.
0: Also auf der Leinwand übertragen? Ist das so wie Fußball-Public Viewing?
1: Es ist eigentlich ganz normal im Kino. Also ich glaube, das sieht ganz gut aus.
0: Ja, kann ich mir vorstellen. Ja. Und weißt du schon, wer das so von den Promis dabei sein wird? Wenn doch bestimmt wieder die typischen Verdächtigen sein hier.
1: Könnte
0: deine
1: schon sein.
0: Alten Kumpels, die du immer auf dem roten Teppich triffst,
1: ja,
0: oder?
1: Ich weiß auch noch nicht. Vielleicht sind es halt auch wirklich die Teilnehmer, die schon dabei waren. Es wird wahrscheinlich nicht Lena Gerke kommen. Aber wer weiß, ne, wer da so
0: auflacht. Die habe ich mal getroffen. Die war ja mal mit Jay Kahn zusammen und wir waren zusammen im Club damals.
1: Ah, lustig, ja, die wohnt ja in Berlin.
0: Da war auch Paris Hilton, ja. Also ich habe mich mit den Promis gut unterhalten, ja.
1: Ja, super. Die wilden Zeiten.
0: Nur Heidi Klum habe ich noch nicht getroffen, aber.
1: Ich schon.
0: Ach ja?
1: Die wollte aber nicht mit uns sprechen, die wollte mit niemandem sprechen.
0: Ah, siehste.
1: Das fand ich nicht so nett.
0: Ja, ich habe auch keine Stimme.

0: internationaler Hit bei uns, natürlich auf Deutsch. Das war Linda Feller und Josh Will zusammen Sterne in der Nacht. Also die internationalen Hits auf Deutsch zu hören, machen richtig Spaß. Wie sieht's aus mit Kylie Minogue? Lust auf Kylie Minogue? Ja, ich sehe schon hier die Hände, bitteschön. Er kommt gleich von Ross Anthony, I Should Be So Lucky. Er verehrt Kylie Minogue und hat ihren Hit auf Deutsch aufgenommen. Noch vor 7 gibt's ihn hier zu hören bei Schlagerradio.
1: Das Wetter bei uns heute in Deutschland ist ein Mix aus Sonne und Wolken bei Höchstwerten um die 19 bis 24 Grad.
0: Und die Zeit für die ersten Hörer des Tages. Oh, was habe ich in meinem Leben alles versäumt, verpasst? Was habe ich bereut? Haben wir heute gesprochen über 80-Jährige. Mhm. Dass denen zum Beispiel es immer wichtig war, was andere über sie denken. Und im Nachhinein finden sie das einfach nur blöd.
1: Ja.
0: So muss das sein. Daniela ist dran an der 08079 89 99, auf die Frage, was haben Sie denn schon mal bereut?
2: Ja, hallochen. Ja, im Leben bereue ich oder habe ich bereut, dass ich meine Tochter oft allein gelassen habe, weil ich arbeiten war und ich hatte einen alkoholkranken Mann, der dann aber auch arbeiten war, der auch 12 Stunden hatte. Ich hatte auch oder habe auch 12 Stunden gehabt und dadurch blieb unsere Tochter meistens alleine, egal ob es Weihnachten war, Ostern, Pfingsten. Meistens war man arbeiten, weil wieder die anderen Kollegen krank gemacht hatten. Mhm. Und da war unser Kind meistens alleine und hat dann abends die Geschenke bekommen. Und ja, das ist sowas, was man im Nachhinein dann bereut und im nächsten Leben das komplett anders machen würde.
0: Ja, das ist die sogenannte Work-Life-Balance, ja. Ja, die sich viele heute erwünschen und träumen. Und dann überlegt man schon, klar, es ist recht, dass man mit der Familie mehr Zeit verbringt als bei der Arbeit. Aber das wollen wir nicht so laut sagen, denn wir haben ja eine Regierung, die gerne möchte, dass wir 13 Stunden arbeiten.
1: Ja, es soll noch mehr werden, leider.
0: Ja, müssen wir durch.

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0: Hier ist der neue Schlagerradio Morgen mit Inka und Norman. Gleich gibt's Tim Peters, den lieben sie so. Deshalb spielen wir ihn auch mit Wegen dir. Und auch eine scheiß Melodie kommt. Das ist das Lied von Kerstin Ortz.
1: Hara Hashi Bu. Was das ist, das klären wir um 7.10 Uhr.
0: Kendo Hakahiri.
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7: Ich bin Jerome Nussbaum. Die Expertenkommission für eine Rentenreform will der Bundesregierung offenbar empfehlen, das Eintrittsalter bei maximal 70 Jahren festzulegen. Die Bild berichtet vorab von einer schrittweisen Anhebung.
8: Demnach soll die Grenze bis in die 2060er Jahre erreicht werden. Denkbar sei demnach, dass das Renteneintrittsalter Anfang der 40er Jahre auf 68 steigt und Anfang der 50er auf 69. Außerdem will das Gremium offenbar anregen, das Rentenniveau auf 46% abzusenken zur Stabilisierung der Rentenfinanzen. Aktuell sind es etwas mehr als 48%. Unter den Experten herrscht aber noch Uneinigkeit darüber, ob auch Beamte künftig in die gesetzliche Rentenversicherung einzahlen sollen. Die Kommission will ihren Bericht offiziell Ende Juni präsentieren. Ulrike Klein, Redaktion.
7: Die Berliner Charité hat im Fall des Ebola-Infizierten nun auch 5 seiner Familienangehörigen aufgenommen. Die Ehefrau und 4 Kinder des Arztes aus den USA befinden sich laut Bundesgesundheitsministerium ebenfalls auf der Sonderisolierstation. Der Mann hatte sich im Kongo angesteckt, als er Patienten behandelte. Seine Frau und die Kinder gelten als Kontaktpersonen. Der Bund steigt offenbar beim deutsch-französischen Panzerbauer KNDS ein. Mehrere Medien berichten, dass beim geplanten Börsengang zunächst 40% erworben werden sollen. Innerhalb von 3 Jahren soll der Anteil auf 30% sinken. KNDS stellt unter anderem den Leopard 2 her, ebenso die Panzerhaubitze 2000. Derzeit ist KNDS im Besitz der deutschen Familie Krauss-Maffei-Wegmann und der französischen Regierung. Der Wert wird auf 20 Milliarden Euro geschätzt. Die US-Regierung hat den früheren kubanischen Staatschef Raúl Castro angeklagt. Der 94-Jährige wird als damaliger Verteidigungsminister für den Abschuss 2 Zivilflugzeuge vor 30 Jahren mitverantwortlich gemacht.
9: 4 Menschen waren damals ums Leben gekommen, darunter 3 Amerikaner. US-Justizminister Blench will Castro in den Vereinigten Staaten vor Gericht stellen. Er sagte, entweder komme er freiwillig oder aber auf andere Weise. Die Regierung in Havanna bezeichnete die Anklage als politisch motiviert. Es hieß, damit solle eine militärische Aggression gegen Kuba gerechtfertigt werden. Präsident Trump hatte schon mehrfach von einer Übernahme Kubas gesprochen und eine Energieblockade gegen den Inselstaat verhängt. Noah Ulrich, Redaktion.
7: Der SC Freiburg hat das Finale in der Fußball-Europa League verloren. Der englische Club Aston Villa besiegte die Freiburger am Abend in Istanbul mit 3:0. Damit hat Freiburg den ersten großen Titel der Vereinsgeschichte verpasst. Auch für die deutsche Eishockey-Nationalmannschaft hat es eine Niederlage gegeben. Sie verlor ihr 4. Spiel bei der WM in der Schweiz gegen die Weltmeister und Olympiasieger aus den USA mit 3:4 nach Penalty-Schießen.
1: Jetzt kompetent und zuverlässig das Wetter bei uns in Deutschland. Die Schlagerradio-Wetterreporter melden 10 Grad in Köln, Bonn und Hamburg, 11 Grad in Bremen, 10 Grad in Berlin und Dresden, 11 Grad in Frankfurt am Main, 10 Grad in Stuttgart, 9 Grad in München und 10 Grad in Erfurt und Münster. Der Tag heute startet heiter. Im Laufe des Tages gibt es einen Mix aus Sonne und Wolken. Es bleibt überwiegend trocken und die Tageshöchstwerte liegen bei 19 bis 23 Grad. Der Schlagerradio-Wetter-Trend. Morgen geht es noch heiterer weiter mit ganz viel Sonnenschein, wenigen Quellwolken. Es bleibt überwiegend trocken und die Tageshöchstwerte liegen da bei 20 bis 24 Grad.
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0: Schönen Donnerstag, 4:07.
1: Guten Morgen mit unserer Musik entspannt durch den Verkehr.
0: Ja, jetzt kommt lustige Nummer hier. Freisand von den Pinguinen. Hey.

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1: Wie dein heutiger Tag, so sei auch deine Kraft. Gott ist dein Kraftspender. Aus dem 5. Brief Mose, Kapitel 33, Vers 25.
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0: Der absolute Knaller, Tim Peters bei Schlagerradio. Guten Morgen, jetzt haben wir es 10 Minuten nach 7.
1: Abnehmen ohne komplizierte Diät, das gibt es jetzt in Japan.
2: Oh.
1: Ganz entspannt, so wie diese Musik. Muss man gar nicht sich so einen komplizierten Diätplan machen, sagen die jetzt.
0: Wir haben ja schon gesprochen, dass man mal schnell und langsam laufen soll. Das ist sowas Japanisches.
1: Intervalllaufen, ne?
0: Aber
1: genau.
0: Heute hast du hier Hara Hachi Bu.
1: Genau, Hara Hachi Bu. Ich hoffe, ich habe es richtig ausgesprochen.
0: Hara Hachi Bu.
1: Da geht es nämlich lustigerweise um was anderes.
0: Mhm.
1: Das bedeutet übersetzt ungefähr, essen, bis man zu 80% nur satt ist.
0: Aha.
1: Nicht bis der Hosenknopf offiziell kündigt.
0: Das ist aber sehr lang übersetzt. Da klingt der Hara Hachi Bu kürzer.
1: Ja, und ist auch praktischer. Einfach drüber nachdenken, dass man ab einem gewissen Punkt aufhören sollte zu essen, wenn es am besten schmeckt.
0: Aber wenn es schmeckt,
1: ja.
0: Das schafft doch keiner. Und gerade die Japaner, die den ganzen Tag nur ihr Sushi essen.
1: Ja.
0: Ja, da kannst du doch Tonnen von essen.
1: Das
0: du
1: ist
0: hörst
1: leider
0: ja nicht
1: so.
0: Auf.
1: Ja, obwohl Reis finde ich ja sättigend, wenn sie da ihre Reistöpfe
0: immer
1: essen. Ja,
0: aber trotzdem, Sushi.
1: Morgens sogar.
0: Man bestellt sich eine Partyplatte und dann kommt der Lieferdienst vorbei und fragt dann, wo ist denn die Party? Nee, das esse ich schon alles alleine.

0: Garten heißen die Mädels. Nächstes Mal am Ende der Welt. Hier Schlagerradio, hör auf dein Herz. Es ist 18 Minuten nach 7. So das deutsch-italienische Lebensgefühl, das kommt da richtig gut an. Ja, gerne mal eine Pasta essen, ein bisschen Pizza und all dieses Drum und Dran.
1: Lecker.
0: Und wir bringen dieses Lebensgefühl gleich mit Sempre, Sempre, du bist mein Leben hier bei Schlagerradio.
1: Das Wetter bei uns heute in Deutschland ist ein Mix aus Sonne und Wolken bei Höchstwerten um die 19 bis 24 Grad.
2: Letzter Aufruf für 2 Piloten über den Brücken.
3: Check, one, check, two, was liegt heute an, Kollege Olu?
4: Guten Morgen, Captain Ruth. Der Campino von den Toten Hosen ist zum zweiten Mal Vater geworden mit 63.
3: Ui, dann wird's aber knapp.
4: Wie knapp?
3: Er wollt doch immer 10 kleine Jägermeister. Achtung, Cabin Crew, Fräulein Schieber, bitte ins Cockpit.
5: Ja, Captain.
3: Alles gut bei Ihnen da hinten?
5: Ja, oh, wir haben diese Woche die Bravo im Angebot.
3: Ach, wieso das denn? Klären Sie mich auf.
5: Die Zeitschrift wird doch 70.
3: Ach, deswegen ist diese Ausgabe so zerknittert.
5: Nee, das liegt wohl daran, weil die jeder an Bord schon in den Händen hatte.
3: Ihhh.
5: Warum werfen Sie denn jetzt weg?
3: Ja, wer weiß, wo die Hände waren. Ich war auch mal Bravo-Leser, also ich weiß Bescheid.
5: Also ich mochte die Rubrik Leser treffen ihre Stars. Auch ich hätte so gern Take That getroffen.
3: Ja, ich auch. Ich wollte die auch mal treffen. Ich hatte schon Pflastersteine zurechtgelegt.
5: Haha.
3: Ja,

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1: Die Bundesregierung will damit Deutschland als Luftverkehrsstandort wieder attraktiver machen. Die Steuer soll zum 1. Juli gesenkt werden. Sie fällt auf jedes verkaufte Ticket an und hängt von der Länge des Fluges ab. Sollten die Airlines die Steuersenkung komplett an die Reisenden weitergeben, würden die Preise aber nur zwischen 2,50 Euro und 11,40 Euro runtergehen. Der Branche selbst geht das nicht weit genug. Luftverkehrsverbände fordern, die Steuer ganz abzuschaffen und weitere Schritte einzuleiten, um Wettbewerbsnachteile gegenüber anderen europäischen Ländern auszugleichen. Auch dieses Thema sorgt heute für Schlagzeilen. An der Berliner Charité werden jetzt auch 5 Kontaktpersonen des Ebola-Infizierten aus den USA versorgt. Es handelt sich laut Bundesgesundheitsministerium um die Ehefrau und 4 Kinder des Arztes. Sie befinden sich ebenfalls auf der Sonderisolierstation. Der Mann hatte sich im Kongo angesteckt, als er Patienten behandelte.
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1: Der Prozess zum Mordfall Fabian aus Güstrow geht weiter. Das Landgericht Rostock will heute Informationen über das Alibi von Fabians Vater einholen. Er gilt aber nicht als tatverdächtig. Am Zwischenlager Ahaus ist in der Nacht der 4. Castortransport mit Atommüll aus dem stillgelegten Forschungsreaktor Jülich angekommen. Erneut gab es Proteste von Dutzenden Demonstranten und Mahnwachen direkt an der Transportroute.
0: Jetzt kompetent und zuverlässig das Wetter bei uns in der Region. Der Tag heute startet heiter. Im Laufe des Tages gibt es viel Sonnenschein und ein paar Quellwolken. Es bleibt überwiegend trocken und die Tageshöchstwerte liegen bei 19 bis 23 Grad.
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0: 7.39 Uhr mit Nino De Angelo. Hier ist Schlagerradio gleich mit Helene Fischer.
1: Guten Morgen.
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1: Guten Morgen, Matthias ist bei uns, hallo.
0: Herzlich willkommen.
3: Schönen guten Morgen.
1: Und bist du schon auf der Arbeit oder noch zu Hause?
3: Ich bin auf der Arbeit. Ich sitze am Schreibtisch und ja, bearbeite gerade was.
0: Okay, was machst du da beruflich? Sind das komplizierte Dinge, die man machen muss? Oder
3: nein, beruflich organisiere ich die Küche einer Senioreneinrichtung sozusagen.
0: Okay, also schreibst du dann heute Lachs und Kaviar drauf und morgen Trockenbrot?
3: Das wäre natürlich traumhaft. Aber ich glaube eher weniger. Also heute gibt es eher einen Gulasch mit einem Rotkohl und einem Schwein, vom Schwein
0: das ist ja
3: und
0: gut.
3: Dessert dabei und so weiter.
1: Ach,
3: also
1: ja.
3: Es ist die bodenständige Küche.
0: Ja, das klingt aber gut. Aber ja, Matthias, wenn du heute 1.000 Euro gewinnst, dann ist ja vielleicht ein Champagner für die Leute drin.
3: Ja, auf alle Fälle. Also da gebe ich ein Glas aus.
1: Ach schön. Ja, dann hoffen wir doch mal, dass es klappt.
0: Matthias, es geht heute in 30 Sekunden die Fragen, die du richtig beantworten musst, um den Buchstaben R wie Richard. Ja?
3: Ja.
0: Und es gibt kein Weiter, alle Antworten müssen perfekt sitzen. Bist du bereit?
3: Ich versuche es einfach.
1: Viel Glück. Ja.
0: Toi, toi, toi. Ja. Wir starten also alles mit R, jetzt mit einem Land. Auf dem Balkan da?
3: Russland.
1: Mädchenname?
3: Ja. Rita.
0: Tier?
3: Regenbogen.
1: Stadt in Deutschland?
3: Regensburg.
0: Farbe?
3: Rot.
1: Beruf?
3: Regenschirmbauer.
0: Schlagerstar?
3: Cimino Rossi.
0: Ja, gehen wir noch mit.
1: Okay. Ja, dann hast
0: Rossi.
1: Du doch noch richtig gut aufgeholt.
0: Ja, am Anfang ein bisschen schwierig mit dem Land. Eine Rumänien wäre möglich
1: Russland.
0: Gewesen.
3: Ja, genau.
0: Ja.
1: Hattest du gesagt danach, ne?
0: Genau.
1: Ja, also
0: es waren 7
1: von 10, genau.
0: Sehr gut gemacht.
3: Okay, gut.
0: Aber hat nicht für die 10 gereicht.
1: Aber du bekommst natürlich trotzdem etwas, nämlich die Schlagerradio Sonnenbrille, die rote mit den Herzen.
0: Herzlichen Glückwunsch.
1: Viel Spaß damit.
3: Ja, super, vielen Dank trotzdem.
0: viel Spaß damit und ich freue mich, wenn du wieder mal mitspielst und grüße alle dann im Seniorenheim beim Essen.
1: Tag.
0: Ne?
3: Das mache ich, vielen Dank.
1: Ja,
0: super.
1: Danke dir.
0: Matthias,
1: tschüss.
0: Alles Liebe. Morgen wieder die Chance, 1.000 Euro zu gewinnen im ABC Morgenquiz. Wir spielen um 7.40 Uhr einfach ABC und den Wohnort an die 08000 79 89 99 schicken.

0: Unsere Nummer 1 der Top 50, Joy Heindle und Words, schwer zu erklären. 7:48 Uhr haben wir es.
1: Guten Morgen.
0: Mit Schlagerradio.
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0: Was ist los in der Welt der Reichen und Schönen? Hier sind die Promi-News bei Schlagerradio.
1: Vom Rockstar zum Fußballexperten. Tom Kaulitz von Tokyo Hotel verstärkt jetzt das WM-Team von Magenta TV zur Fußball-WM 2026. Ja, und der Tokyo Hotel-Gitarrist wird als Fanexperte Interviews führen und auch noch aus dem DFB-Umfeld berichten. Und Tom sagt selbst, für mich wird damit ein Traum wahr. Ja, und was macht sein Bruder Bill derweil? Der spricht offen über seinen Liebeskummer. In dem Podcast erzählt er, dass eben er von seinem Ex-Freund Mark Eggers betrogen wurde. Und es gab da wohl einen Seitensprung mit einer Freundin, das hat ihn sehr getroffen. Und er sagt, in jeder Beziehung wurde er betrogen. Wir hoffen natürlich, dass er auch die große Liebe findet, wie Tom in Heidi Klum.
0: Ja, König Charles III. Ist tot. Nicht wirklich. Ach, das hat ein britischer Radiosender verkündet. Radio Caroline heißt der Sender. War mal früher so ein Bootsender, ja, so ein Piratensender. Ja, der hat nämlich so ein Notfallprotokoll ausgelöst. Da ist etwas technisch schiefgelaufen in dem Computerprogramm, was plötzlich diesen Tod verkündet hat. Ja, man kann sich auf die Technik heutzutage auch nicht mehr verlassen. Senderchef Peter Moore ist ganz schön aufgeregt und sagt der König Charles, es geht's gut. Der war nämlich auch gerade unterwegs und hat Autogramme gegeben bei einer Gartenparty und guter Laune und bekommt das dann aus dem Radio zu hören. Das ist dann schon erschreckend.
1: Ja, das auf jeden Fall. Und eine echte Schlagerlegende sagt langsam Servus zur großen Tourbühne. Bernhard Brink hat jetzt seine Abschiedstournee angekündigt.
0: Oh,
1: unter dem Motto Danke für die Zeit will der Schlagersänger 2027 nochmal quer durch Deutschland reisen mit all seinen großen Hits, persönlichen Geschichten und auch emotionalen Momenten. Und das passend auch dazu zu seinem Jubiläum. Er wird 75 Jahre alt und steht dann seit unglaublichen 55 Jahren auf der Bühne. Aber Schluss mit Musik ist allerdings noch nicht. Er betont ausdrücklich, ein Karriereende ist nicht in Sicht. Musik machen will er weiterhin, nur keine großen Tourneen mehr.
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0: Hier ist der neue Schlagerradio Morgen mit Inka und Norman, gleich bei uns neue Musik von Howard Carbondale. Thomas Anders ist mit einer Nummer dabei, die er schon vor Modern Talking auf Deutsch gesungen hat. Heißkalte Engel heißt es, Send Me an Angel ist es auf Deutsch. Und natürlich Michelle.
1: Und um 8.10 Uhr spricht sie über ihre Trennung auf Instagram.
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8: Ich bin Jerome Nussbaum. Die Rentenkommission hat offenbar erste konkrete Beschlüsse gefasst. Die Bild berichtet, dass sie der Bundesregierung eine Anhebung des Renteneintrittsalters auf 70 Jahre empfehlen will, von derzeit 67 Jahren.
9: Das soll ab Anfang der 2060er Jahre gelten. Von dieser Regelung wären alle betroffen, die nach 1990 geboren sind. Für die Zeit vorher ist im Gespräch, dass ab Anfang der 40er Jahre die Rente mit 68 kommen soll. 10 Jahre später dann die Rente mit 69. Und die Experten empfehlen demnach auch, das Rentenniveau, also Durchschnittsrente zu Durchschnittslohn, nach 2031 leicht abzusenken, von derzeit 48 schrittweise auf 46%. Ende Juni will die Kommission ihren Bericht offiziell vorlegen. Ulrike Klein, Redaktion.
8: In Görlitz gibt es nach dem Hauseinsturz von Montagabend Gewissheit. In den Trümmern wurde eine Frauenleiche gefunden. Es handelt sich laut Polizei um die vermisste 25-jährige Touristin aus Rumänien. Nach den beiden anderen Vermissten wird immer noch gesucht. An zwei Stellen hätten Hunde angeschlagen, heißt es. Zu dem Einsturz könnte eine Gasexplosion geführt haben. Die Rettungsarbeiten waren behindert worden, weil aus einer Gasleitung unter den Trümmern immer noch Gas ausgeströmt war. Bundespräsident Steinmeier hat erneut deutliche Kritik am Iran-Krieg geäußert. In einem Podcast für das Nachrichtenportal T-Online sprach er von einem unnötigen Krieg.
10: Laut Steinmeier seien viele der Meinung gewesen, Präsident Trump habe den Krieg mangels diplomatischer Alternativen an der Seite Israels führen müssen. Diese Ansicht aber habe ihn am meisten enttäuscht und fast wütend gemacht. Dabei verwies Steinmeier auf das 2015 geschlossene Atomabkommen mit dem Regime in Teheran. Das Abkommen hatte Trump in seiner ersten Amtszeit aufgekündigt. Steinmeier sagt, es wäre gut gewesen, man hätte diese Vereinbarung beibehalten. Er hatte das Abkommen damals als Bundesaußenminister mitverhandelt. Noah Ulrich, Redaktion.
8: Einen Tag nach dem ersten Ebola-Patienten sind vergangene Nacht 5 Kontaktpersonen von ihm in die Berliner Charité eingeliefert worden. Es handelt sich um die Ehefrau des Arztes aus den USA und seine 4 Kinder. Sie kamen wie er auf die Sonderisolierstation. Laut Bundesgesundheitsministerium hatten die US-Behörden darum gebeten. Der Mann hatte sich bei der Behandlung von Patienten im Kongo mit dem Ebola-Virus infiziert. Seine Angehörigen waren ebenfalls dort, zeigen bislang aber keine Symptome. Tests verliefen negativ. Der SC Freiburg hat den ersten großen Titel in der Geschichte des Vereins verpasst. Im Finale der Fußball-Europa League unterlagen die Freiburger dem britischen Club Aston Villa. Am Ende stand es 0:3.
1: Jetzt kompetent und zuverlässig das Wetter bei uns in Deutschland. Die Schlagerradio-Wetterreporter melden 14 Grad in Köln, Bonn, Hamburg und auch Bremen, 13 Grad in Berlin und Dresden, 14 Grad in Frankfurt am Main und Stuttgart und 13 Grad in München, Erfurt und Münster. Der Tag heute startet heiter. Im Laufe des Tages gibt es einen Mix aus Sonne und Wolken. Es bleibt überwiegend trocken und die Tageshöchstwerte liegen bei 19 bis 23 Grad. Der Schlagerradio-Wettertrend. Morgen geht es noch heiterer weiter mit ganz viel Sonnenschein, wenigen Quellwolken. Es bleibt überwiegend trocken und die Tageshöchstwerte liegen da bei 20 bis 24 Grad.
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0: 8:04, hallo.
1: Guten Morgen, das Wochenende steht fast schon vor der Tür.
0: Ja, Vincent Weiss kommt jetzt, wer, wenn nicht wir, tolle Nummer von Ihnen.

0: 10 Minuten nach 8 hier Schlagerradio, hör auf dein Herz mit Michelle und Paris. Ja, jetzt kann sie wieder um die Welt reisen, ohne jemanden im Gepäck zu haben.
1: Oh ja.
0: Was manchmal ja auch hilfreich ist. Ja,
1: ja? Sie und Eric Philippi haben sich ja getrennt und jetzt hat sie sich erstmals auf Instagram dazu wirklich geäußert, auch sehr intensiv und ausführlich, und hat jetzt wirklich gesagt, Spiritualität hilft ihr so im Alltag, damit auch umzugehen. Und das hatte sie uns ja auch beim Podcast auch erzählt in unserem Interview.
0: Genau, und in dieser Instagram-Einblendung hören wir mal ganz kurz rein, was sie da noch genau gesagt hat.
2: Natürlich geht es einem nicht gut. Das ist ja ganz klar. Aber trotzdem bin ich ja ein Mensch, wie ihr wisst, die auch gelernt hat, in jedem Schlechten, was passiert, immer irgendwie das Gute zu sehen. Und ich bin inzwischen der Meinung, und ich muss euch auch ehrlich sagen, dass das natürlich am Anfang für mich extrem schwierig war. Das wäre auch gelogen, wenn das nicht so gewesen wäre. Und es ist immer noch schwierig für mich.
0: Aber wie das so ist nach einer Trennung, lernt man sich vielleicht wieder besser kennen. Man hat weniger emotionalen Stress, weil man sich nicht über irgendwelche Dinge streitet. Und naja, nach einer Beziehung ist der offene Klodeckel vielleicht für eine Frau die Aufregung oder dass die Zahnbürste da nicht richtig platziert ist, ja.
1: Ja.
0: Und viele Menschen haben auch neue Hobbys und neue Routinen. Und vielleicht ist ja auch das, was bei Michelle passiert ist, dass ihr Leben sich verändert hat.
1: Ja. Ja,
0: sie hat ihre Karriere aufgehört im Februar. Uns hat sie schon durch die Blume gesagt, da kommt noch was Neues. Und vielleicht ist ja bei diesem Neuen kein Platz für Eric Philippi.

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0: Jetzt haben wir es 19 Minuten nach 8. Hier ist Schlagerradio gleich mit Giovanni Zarella und Pedro Lombardi, Senza Te, diese Hymne der Münchner Freiheit, deutsch-italienisch. Ja, ich merke schon hier, ich will schon Pasta essen, aber deshalb jetzt bei uns unsere Ernährungsmedizinerin Daniela Kilkowski. Schönen guten Morgen.
1: Guten Morgen.
2: Guten Morgen, Daniela. Stimmt das, dass man bei einer Diät nicht Fett, sondern hauptsächlich Muskelmasse verliert?
1: Nein, bei einer gezielten Diät, die du wirklich begleitest, ja, und wo du einen Stoffwechsel wirklich vermessen kannst, ist das so nicht der Fall. Mhm. Du nimmst in der Regel in der ersten Woche verlierst du Wasser und Muskelmasse, das stimmt, weil dein Körper sich dagegen wehrt und auf seinen Reserven sitzen bleibt. Und je mehr Diäten du vorher gemacht hast, umso stärker ist dieses Verhalten deines Körpers ausgeprägt. Aber wenn du wirklich eisern bleibst und der Körper merkt, es kommt nichts anderes, fängst du nach der zweiten oder dritten Woche, je nachdem wie vorgeprägt der Körper ist, wirklich an, ausschließlich Fett zu verbrennen. Aber auch nur für eine bestimmte Zeit. Deswegen bin ich nach wie vor ein großer Fan davon, dass man wirklich Diäten mit Stoffwechselmessgeräten begleitet, um im richtigen Augenblick dann auch zu sagen, raus, erstmal normal essen. Wir haben schon mal darüber gesprochen. Keine Diät ist sinnvoll bis zum Wunschgewicht, sondern immer stückchenweise abnehmen, erhalten, den Stoffwechsel wieder pflegen, weiter abnehmen, erhalten.
0: Ja, und wenn Sie Ratschläge brauchen von uns Ernährungsmedizinerin, gibt es sie auch zum Nachlesen und Nachhören, wann immer Sie wollen, im Internet auf schlagerradio.de.

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6: Das Renteneintrittsalter soll offenbar auf 70 Jahre angehoben werden. Die Bild will das aus Kreisen der Expertenkommission für eine Rentenreform erfahren haben. Wie soll das denn ablaufen, Jerome, in den Schlagerradio-Nachrichten?
7: Es ist demnach eine schrittweise Anhebung vorgesehen. Die Grenze soll bis in die 2060er Jahre erreicht werden. Denkbar sei, dass das
6: Die Bild will das aus Kreisen der Expertenkommission

0: Regierung einzahlen sollen. Offiziell präsentieren will die Kommission ihren Bericht Ende Juni. Noch in die USA. Die Trump-Regierung hat den früheren kubanischen Staatschef Raúl Castro angeklagt. Der 94-Jährige wird als damaliger Verteidigungsminister für den Abschuss zweier Zivilflugzeuge vor 30 Jahren mitverantwortlich gemacht, mit 3 toten Amerikanern. US-Justizminister Blanche sagte, entweder komme Castro freiwillig oder aber auf andere Weise. Er will ihn in den USA vor Gericht stellen. Die Regierung in Havanna bezeichnete die Anklage als politisch motiviert. Es hieß, damit solle eine militärische Aggression gegenüber Kuba gerechtfertigt werden.
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0: Nach dem Hauseinsturz in Görlitz ist in der Nacht eine erste Leiche gefunden worden. Es handelt sich um eine vermisste 25-jährige Touristin aus Rumänien. Nach 2 weiteren Vermissten wird noch immer gesucht, an 2 Stellen intensiver, weil dort Hunde angeschlagen haben. Fußball-Bundestrainer Nagelsmann gibt am Nachmittag den WM-Kader bekannt. Laut Medienberichten soll Manuel Neuer wieder als Torwart Nummer 1 auf dem Platz stehen. Auch Joshua Kimmich ist demnach gesetzt.
2: Jetzt kompetent und zuverlässig das Wetter bei uns in der Region. Der Tag heute startet heiter. Im Laufe des Tages gibt es viel Sonnenschein und ein paar Quellwolken. Es bleibt überwiegend trocken und die Tageshöchstwerte liegen bei 19 bis 23 Grad.
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0: 8.40 Uhr. Ja, die Männer haben es nicht einfach. Herbert Grönemeyer hier bei Schlagerradio und gleich neue Musik von Lena Marie Engel und Stereoact. Wir feiern. Ich finde, das ist die Sommerhymne für diesen Sommer 2026 hier bei Schlagerradio.
1: Guten Morgen.
0: Freue mich, dass Sie da sind.
1: Norm, gibt es irgendwas im Leben, das du bereust?
0: Ja, also wenn ich ganz weit an mich zurückdenke. Also ich bin ja jetzt schon über 50 und man ist ja immer in Verpflichtungen gewesen.
1: Ja.
0: Immer hat man Geld an die Bank zahlen müssen, entweder für ein Auto, was man geleast hat, oder dann fürs Haus, für die Wohnung. Es hat immer am Arbeiten. Und gerne hätte ich mir gewünscht, ich hätte früher mal die Kurve gekratzt und wäre dann einfach mal in den Dschungel.
1: Oh,
0: oder
1: ja.
0: Vielleicht mal sowas gemacht, ja.
1: Ah, ja, kannst du immer noch. Es ist ja nie zu spät.
0: Ja, aber wir bezahlen die Rechnungen.
1: Tja, ja, das musst du dir dann mal hinter die Ohren schreiben. Aber das ist ganz interessant. Menschen über 80 bereuen genau zwei Dinge.
0: So alt bin ich aber doch nicht, ja.
1: Nein, nein. Das ist aber nur schon mal, damit du die Aussicht hast.
0: Okay.
1: Erstens, dass sie sich viel zu oft gefragt haben, was denken die anderen, ne?
0: Mhm.
1: Und zweitens, dass sie sich ständig Sorgen über Dinge gemacht haben, die am Ende sowieso nie passiert sind.
0: Ja, aber das passiert mir gar nicht.
1: Nee,
0: das kenne ich von meiner Mutter, die kommt wieder an mit Sorgen und Problemen, die sie hat, ja, die gar nicht eintreffen. In zwei Wochen könnte das und ach nee. Und was die anderen sagen, kümmert mich schon, eigentlich schon lange nicht mehr.
1: Ja,
0: weil
1: ja,
0: dafür
1: das ist
0: bin
1: gut.
0: Ich einfach zu frech.
1: Ja, das habe ich auch schon gemerkt.

0: die Schwester von Ben Zucker, Sarah Zucker und ohne dich bei Schlagerradio. Es ist 8:47 Uhr, gleich eine neue Liebe ist wie ein neues Leben, aber das diesmal nur richtigen Disco-Sound und zwar von Dieter Thomas Kuhn, gleich bei uns.
1: Das Wetter bei uns heute in Deutschland ist ein Mix aus Sonne und Wolken bei Höchstwerten um die 19 bis 24 Grad.
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1: Guten Morgen, Andi ist bei uns, hallo.
0: Morgen.
3: Guten Morgen. So, heute mal wieder Lehrer Streche und der liebe Schüler Andi. Ja, und liebe Inka, du bist auch
1: da. Ich
3: drehe
1: Däumchen.
3: Du kannst ein bisschen Kommentar dazu geben.
1: Na gut. Ja,
3: also wir müssen den Lehrer Streche erstmal begrüßen.
0: Ja, na genau.
3: Ist ganz klar.
0: Das auf alle Fälle. Aber meine Frage ist nochmal, Teutoburger Wald, damit warst du neulich konfrontiert.
1: Ja, wir haben irgendwie einen Veranstaltungstipp gehabt irgendwie, dann, dass man am Wochenende doch einfach mal in den Teutoburger Wald gehen könnte.
0: Da hast du dich sehr gefreut. Ja. Da konntest du gleich sagen, Mensch, das war noch Zeiten damals im Jahre 9.
1: Ja, genau. Ja, war
3: da, war bestimmt dann dieses Jahr der 2015. Geburtstag.
1: Ja, so in der Art, genau. So war es wohl.
3: So, Norman, du fragst mich jetzt gleich, wer war der erste Mensch?
0: Okay.
3: So, dann sage ich was und dann sagst du Unsinn.
0: Okay, dann bin ich mal neugierig.
1: Okay.
3: Ja, genau. So.
0: Ja, dann kommen wir mal in die Schulklasse.
3: Das war die Tür.
0: Ja, hallo.
1: Ja. Guten Morgen, Lehrer Strichen.
0: Guten Tag, liebe Kinder. Herzlich willkommen in meinem wunderbaren Unterricht, wo ihr so super lernt, damit ihr am Ende fleißige Menschen werdet. Deshalb meine Frage hier in die Runde. Wer war der erste Mensch? Ja, Andi, du meldest dich. Ja, bitteschön.
3: Mein Vater.
0: Unsinn.
3: Doch, wirklich. Meine Mutti sagt immer, dass er sich benimmt wie der erste Mensch.
1: Oh.

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0: Hier ist der neue Schlagerradio Morgen mit Inka und Norman. Bei uns lebt der ESC mit Sarah Engelshoch. Liebe gibt nie auf, hören wir gleich. Und ich finde es so schön, dass Russ Anthony so viele Hits aus den 80ern auf Deutsch aufgenommen hat. Ja. Gleich gibt es nämlich Take on Me von Aha. Das heißt dann hier, Halt mich fest von Russ Anthony.
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10: Ich bin Jerome Nussbaum. Die Rentenkommission hat offenbar erste konkrete Beschlüsse gefasst. Die Bild berichtet, dass sie der Bundesregierung eine Anhebung des Renteneintrittsalters auf 70 Jahre empfehlen will, von derzeit 67 Jahren.
11: Das soll ab Anfang der 2060er Jahre gelten. Von dieser Regelung wären alle betroffen, die nach 1990 geboren sind. Für die Zeit vorher ist im Gespräch, dass ab Anfang der 40er Jahre die Rente mit 68 kommen soll. 10 Jahre später dann die Rente mit 69. Und die Experten empfehlen demnach auch, das Rentenniveau, also Durchschnittsrente zu Durchschnittslohn, nach 2031 leicht abzusenken, von derzeit 48 schrittweise auf 46%. Ende Juni will die Kommission ihren Bericht offiziell vorlegen. Ulrike Klein, Redaktion.
10: In Görlitz gibt es nach dem Hauseinsturz von Montagabend Gewissheit. In den Trümmern wurde eine Frauenleiche gefunden. Es handelt sich laut Polizei um die vermisste 25-jährige Touristin aus Rumänien. Nach den beiden anderen Vermissten wird immer noch gesucht. An zwei Stellen hätten Hunde angeschlagen, heißt es. Zu dem Einsturz könnte eine Gasexplosion geführt haben. Die Rettungsarbeiten waren behindert worden, weil aus einer Gasleitung unter den Trümmern immer noch Gas ausgeströmt war. Bundespräsident Steinmeier hat erneut deutliche Kritik am Iran-Krieg geäußert. In einem Podcast für das Nachrichtenportal T-Online sprach er von einem unnötigen Krieg.
12: Laut Steinmeier seien viele der Meinung gewesen, Präsident Trump habe den Krieg mangels diplomatischer Alternativen an der Seite Israels führen müssen. Diese Ansicht aber habe ihn am meisten enttäuscht und fast wütend gemacht. Dabei verwies Steinmeier auf das 2015 geschlossene Atomabkommen mit dem Regime in Teheran. Das Abkommen hatte Trump in seiner ersten Amtszeit aufgekündigt. Steinmeier sagt, es wäre gut gewesen, man hätte diese Vereinbarung beibehalten. Er hatte das Abkommen damals als Bundesaußenminister mitverhandelt. Noah Ulrich, Redaktion.
10: Einen Tag nach dem ersten Ebola-Patienten sind vergangene Nacht 5 Kontaktpersonen von ihm in die Berliner Charité eingeliefert worden. Es handelt sich um die Ehefrau des Arztes aus den USA und seine 4 Kinder. Sie kamen wie er auf die Sonderisolierstation. Laut Bundesgesundheitsministerium hatten die US-Behörden darum gebeten. Der Mann hatte sich bei der Behandlung von Patienten im Kongo mit dem Ebola-Virus infiziert. Seine Angehörigen waren ebenfalls dort, zeigen bislang aber keine Symptome. Tests verliefen negativ. Der SC Freiburg hat den ersten großen Titel in der Geschichte des Vereins verpasst. Im Finale der Fußball-Europa League unterlagen die Freiburger dem britischen Club Aston Villa. Am Ende stand es 0:3.
1: Jetzt kompetent und zuverlässig das Wetter bei uns in Deutschland. Die Schlagerradio-Wetterreporter melden 14 Grad in Köln, Bonn, Hamburg und auch Bremen, 13 Grad in Berlin und Dresden, 14 Grad in Frankfurt am Main und Stuttgart und 13 Grad in München, Erfurt und Münster. Der Tag heute startet heiter. Im Laufe des Tages gibt es einen Mix aus Sonne und Wolken. Es bleibt überwiegend trocken und die Tageshöchstwerte liegen bei 19 bis 23 Grad. Der Schlagerradio-Wettertrend. Morgen geht es noch heiterer weiter mit ganz viel Sonnenschein, wenigen Quellwolken. Es bleibt überwiegend trocken und die Tageshöchstwerte liegen da bei 20 bis 24 Grad. 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
0: Schönen Donnerstag, 8:45.
1: Guten Morgen, genießen Sie den ersten Kaffee.
0: Sarah Engel singt gleich bei uns, Ross Anthony davor.

0: 10 nach 9, Schlagerradio hier mit Sarah Engels und DJ Herzbeat.
1: Guten Morgen.
0: So, was haben Sie schon mal in Ihrem Leben bereut? Das ist unsere Frage, die wir heute Morgen mit Ihnen gemeinsam erörtern. Also ich hätte ja gerne mal weniger Schulden am Anfang meines Lebens gemacht, so. Mhm. Also, wisst ihr, wie das ist? Man kauft sich ein Auto, muss abzahlen, arbeitet eigentlich das ganze Leben für die Bank. Ja. Ich hätte gerne mal eine Auszeit genutzt und wäre irgendwo hingefahren. Aber ich habe immer gearbeitet. Aber deshalb bin ich wahrscheinlich auch da, wo ich jetzt bin. Weiß man ja nicht.
1: Ja.
0: Wäre ich vielleicht gar nicht hier, wenn ich vorher einen Abzweig genommen hätte.
1: Wahrscheinlich. Dann wäre es anders gekommen.
0: Gibt's bei dir was du bereut hast? Das hast du ja noch gar nicht so aushängen lassen heute.
1: Ich sag mal, als ich noch jünger war, bin ich also mehr gereist. Dann habe ich angefangen, sehr viel zu arbeiten. Und ich würde auch sagen, ein bisschen mehr reisen wäre schon schön eigentlich. Mhm. Man hat ja dann doch nicht so viel Zeit dafür, ne?
0: Ja, das Leben so genießen. Das Leben, ne? Ich glaube, das ist auch das Thema von Daniela, unserer Schlagerradiohörerin, ne? Hallo.
2: Ja, hallochen. Ja, im Leben bereue ich oder habe ich bereut, dass ich meine Tochter oft allein gelassen habe, weil ich arbeiten war und ich hatte einen alkoholkranken Mann, der dann aber auch arbeiten war, der auch 12 Stunden hatte. Ich hatte auch oder habe auch 12 Stunden gehabt und dadurch blieb unsere Tochter meistens alleine, egal ob es Weihnachten war, Ostern, Pfingsten. Meistens war man arbeiten, weil wieder die anderen Kollegen krank gemacht hatten. Und da war unser Kind meistens alleine und hat dann abends die Geschenke bekommen. Und ja, das ist sowas, was man im Nachhinein dann bereut und im nächsten Leben das komplett anders machen würde.
0: Ja, das ist immer ein Work-Life-Balance und da schauen ja viele, ne? Wenn man schon mehr als 6 Stunden arbeitet, sagen sie, nee, heute nicht.
1: Ja, das stimmt wohl.
0: Und die Regierung möchte, dass wir 13 Stunden arbeiten. Das muss man erstmal sich überlegen.
1: Das würden wir mal gerne sehen, ob die das umsetzen können.

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0: gemacht. 18 Minuten nach 9 mit Laura und Marc, den beiden süßen.
1: Ja, total nett.
0: Verboten schwach. Hier Schlagerradio, guten Morgen.
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1: Matthias hat uns heute von seinem spannenden Beruf erzählt.
3: Beruflich organisiere ich die Küche einer Senioreneinrichtung.
0: Okay. Ah. Also schreibst du dann heute Lachs und Kaviar drauf und morgen Trockenbrot?
3: Das wäre natürlich traumhaft, aber ich glaube eher weniger. Also heute gibt es eher einen Gulasch mit einem Rotkohl und einem Schwein, vom Schwein.
0: Das ist ja gut.
3: Dessert dabei und so weiter.
1: Ach,
3: also
1: ja.
3: Es ist die bodenständige Küche.
0: Mann, da bekommt er ja wirklich Hunger. Gab es vielleicht am Ende Champagner für die Senioren, die er ausgegeben hat, wenn er gewonnen hätte? Alles mit dem Buchstaben R. Wir hören rein, wie es heute war. Land. Auf dem Balkan da?
3: Russland.
1: Mädchenname?
3: Ja. Rita.
0: Tier?
3: Regenbogen.
1: Stadt in Deutschland?
3: Regensburg.
0: Farbe?
3: Rot.
1: Beruf?
3: Regenschirmbauer.
0: Schlagerstar?
3: Cimino Rossi.
0: Ja, nehmen wir noch mit.
1: Okay. Ja, dann hast du doch noch richtig gut aufgeholt.
0: Ja, am Anfang ein bisschen schwierig mit dem Land. Eine Rumänien wäre möglich
1: Russland.
0: Gewesen.
3: Ja, genau.
0: Dafür gab es aber die Schlagerradio Sonnenbrille mit den Schlagerradio Herzen. Auch ideal für das tolle Pfingstwetter, was jetzt auf uns zukommt.
1: Ja, auf jeden Fall.
0: So, und wer 1.000 Euro gewinnen möchte, ich weiß, sie mögen es, sie wollen es, sie bekommen es. Ja, ich sag's Ihnen ganz einfach. 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
15: Das Renteneintrittsalter soll offenbar auf 70 Jahre angehoben werden. Die Bild will das aus Kreisen der Expertenkommission für eine Rentenreform erfahren haben. Wie soll das denn ablaufen, Jerome, in den Schlagerradio-Nachrichten?
16: Es ist demnach eine schrittweise Anhebung vorgesehen. Die Grenze soll bis in die 2060er Jahre erreicht werden. Denkbar sei, dass das Renteneintrittsalter Anfang der 40er Jahre auf 68 steigt und Anfang der 50er auf 69, heißt es. Außerdem will das Gremium offenbar anregen, das Rentenniveau auf 46% abzusenken zur Stabilisierung der Rentenfinanzen. Aktuell sind es etwas mehr als 48%. Unter den Experten herrscht aber noch Uneinigkeit darüber, ob auch Beamte künftig in die gesetzliche Rentenversicherung einzahlen sollen. Offiziell präsentieren will die Kommission ihren Bericht Ende Juni. Noch in die USA. Die Trump-Regierung hat den früheren kubanischen Staatschef Raúl Castro angeklagt. Der 94-Jährige wird als damaliger Verteidigungsminister für den Abschuss zweier Zivilflugzeuge vor 30 Jahren mitverantwortlich gemacht, mit 3 toten Amerikanern. US-Justizminister Blanche sagte, entweder komme Castro freiwillig oder aber auf andere Weise. Er will ihn in den USA vor Gericht stellen. Die Regierung in Havanna bezeichnete die Anklage als politisch motiviert. Es hieß, damit solle eine militärische Aggression gegenüber Kuba gerechtfertigt werden.
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16: Nach Wirt, es hieß, damit solle eine Militär

0: Neuer wieder als Torwart Nummer 1 auf dem Platz stehen. Auch Joshua Kimmich ist demnach gesetzt.
1: Jetzt kompetent und zuverlässig das Wetter bei uns in der Region. Der Tag heute startet heiter. Im Laufe des Tages gibt es viel Sonnenschein und ein paar Quellwolken. Es bleibt überwiegend trocken und die Tageshöchstwerte liegen bei 19 bis 23 Grad.
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1: Unser Rosenstolz-Klassiker von Roland Kaiser, Liebe ist alles bei Schlagerradio. Schönen Donnerstag.
2: Guten Morgen.
1: Freue mich, dass Sie mit uns aufstehen.
2: Abnehmen ohne komplizierte Diät, das gibt es jetzt in Japan.
1: Oh.
2: Ganz entspannt, so wie diese Musik. Muss man gar nicht sich so einen komplizierten Diätplan machen, sagen die jetzt.
1: Wir haben ja schon gesprochen, dass man mal schnell und langsam laufen soll. Das ist sowas Japanisches.
2: Intervalllaufen, ne?
1: Aber
2: genau.
1: Heute hast du hier Hara Hachi Bu.
2: Genau, Hara Hachi Bu. Ich hoffe, ich habe es richtig ausgesprochen.
1: Hara Hachi Bu.
2: Da geht es nämlich lustigerweise um was anderes.
1: Mhm.
2: Das bedeutet übersetzt ungefähr, essen, bis man zu 80% nur satt ist.
1: Aha.
2: Nicht bis der Hosenknopf offiziell kündigt.
1: Das ist aber sehr lang übersetzt. Da klingt der Hara Hachi Bu kürzer.
2: Ja, und ist auch praktischer. Einfach drüber nachdenken, dass man ab einem gewissen Punkt aufhören sollte zu essen, wenn es am besten schmeckt.
1: Aber wenn es schmeckt,
2: ja.
1: Das schafft doch keiner. Und gerade die Japaner, die den ganzen Tag nur ihr Sushi essen.
2: Ja.
1: Da kannst du doch Tonnen von essen.
2: Das
1: du hörst ja nicht
2: so
1: auf.
2: Ja, obwohl Reis finde ich ja sättigend, wenn sie da ihre Reistöpfe immer essen.
1: Ja, aber trotzdem, Sushi.
2: Morgens sogar.
1: Man bestellt sich eine Partyplatte und dann kommt der Lieferdienst vorbei und fragt dann, wo ist denn die Party? Nee, das esse ich schon alles alleine.
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0: Charmanten.
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7: Schlagerradio-Tipp. Zu einem Filmabend gehören auch Chips oder Salzstangen. Blöd, wenn sie beim vergangenen Mal nicht ordentlich weggelegt wurden. Jetzt sind sie pappig und schmecken nicht mehr. Legen Sie Ihre Chips für einige Minuten in den Ofen. Die Feuchtigkeit wird so den Chips entzogen und sie sind wieder knusprig.
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9: Ich bin Jerome Nussbaum. Noch in diesem Sommer sollen Flüge von deutschen Flughäfen aus etwas günstiger werden. Der Bundestag entscheidet über eine Senkung der Ticketsteuer. Die Bundesregierung will damit Deutschland als Luftverkehrsstandort wieder attraktiver machen.
10: Die Steuer soll zum 1. Juli gesenkt werden. Sie fällt auf jedes verkaufte Ticket an und hängt von der Länge des Fluges ab. Sollten die Airlines die Steuersenkung komplett an die Reisenden weitergeben, würden die Preise zwischen 2,50 Euro und 11,40 Euro runtergehen. Der Branche selbst geht das nicht weit genug. Luftverkehrsverbände fordern, die Steuer ganz abzuschaffen und weitere Schritte einzuleiten, um Wettbewerbsnachteile gegenüber anderen europäischen Ländern auszugleichen. Ulrike Klein, Redaktion.
9: Neapel ist am frühen Morgen von einem Erdbeben erschüttert worden, einem der stärksten der vergangenen Jahre, so die Behörden. Es wurde eine Stärke von 4,4 gemessen. Das Epizentrum lag demnach in den Phlegräischen Feldern. Unterhalb befindet sich ein Supervulkan. Über größere Schäden ist bisher nichts bekannt. Mehrere Schulen in der Region blieben heute aber geschlossen. Bundeskanzler Merz macht Tempo bei einer EU-Erweiterung Richtung Osten. Zwei Wochen vor dem Westbalkan-Gipfel wendet er sich mit einem Appell an die Spitzen der Europäischen Union.
11: Der Prozess dauert laut Merz viel zu lang. Dies führe zu Frustrationen bei den Beitrittskandidaten und den Mitgliedstaaten. Merz sieht die EU-Erweiterung als eine geopolitische Notwendigkeit. Es geht um die Westbalkanländer und die Republik Moldau. Ihnen schlägt er zunächst einen privilegierten Zugang zum Binnenmarkt vor und eine schrittweise Einbindung in Entscheidungsprozesse. Für die Ukraine fordert er, alle Verhandlungskapitel zu öffnen und ihr erstmal einen Sonderstatus einzuräumen. Noah Ulrich, Redaktion.
9: In Paris ermittelt die Staatsanwaltschaft an über 100 Kitas und Grundschulen wegen massenhafter sexueller Gewalt gegenüber Kindern. Bei einer Razzia gab es 16 Festnahmen, allein an einem öffentlichen Kindergarten im Zentrum von Paris, berichtet die Zeitung Le Monde. Ermittelt werde aber im gesamten Stadtgebiet. Seit Jahresbeginn wurden nach Angaben von Bürgermeister Grégoire schon 78 Betreuer von ihrer Arbeit suspendiert, 31 von ihnen wegen des Verdachts sexueller Gewalt. 30 Suspendierungen hatte es letztes Jahr schon gegeben. Kuba kritisiert die Anklage der USA gegen den früheren kubanischen Staatschef Raúl Castro. Er soll vor 30 Jahren als damaliger Verteidigungsminister für den Abschuss zweier Zivilflugzeuge mitverantwortlich gewesen sein. 4 Menschen waren damals ums Leben gekommen, darunter 3 Amerikaner. Die kubanische Regierung sieht die Anklage als politisch motiviert. Damit solle eine militärische Aggression gegen Kuba gerechtfertigt werden, heißt es aus Havanna. US-Präsident Trump hatte mehrfach von einer Übernahme Kubas gesprochen und schon eine Energieblockade gegen den Inselstaat verhängt.
2: Jetzt kompetent und zuverlässig das Wetter bei uns in Deutschland. Schlagerradio-Wetterreporter messen zurzeit in Köln-Bonn, Hamburg und Bremen 16 Grad, Berlin 18, in Dresden 17 Grad, Frankfurt Main 18, Stuttgart und München und auch Erfurt 16 Grad, in Münster sind es 17. Im Osten des Landes ziehen noch einige Schauer durch, im Südwesten schon freundlich und komplett trocken und die Höchstwerte heute im Norden noch kühl mit 16 Grad, am Oberrhein bis zu 26 Grad. Und der Schlagerradio-Wettertrend: ab morgen setzt sich frühsommerlich heißes Hochdruckwetter mit viel Sonnenschein durch.
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2: Hallihallo. Und zu Ehren von Udo Jürgens sind ja mal viele Stars im Fernsehen aufgetreten. Yvonne Katterfeld hat sich an Immer wieder geht die Sonne aufgewagt. Tolle Nummer.

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Klaus Lager hier bei Schlagerradio am Donnerstag vor Pfingsten. Wenn Sie können, gehen Sie vielleicht heute schon einkaufen, ja? Da werden sich viele was zum Grillen besorgen. Kennst du

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Chris Kronauer klingt wie ein Grinsekuchen. Ja, mega. Alles ist egal. Hier bei Schlagerradio, hör auf dein Herz. Haben Sie sich eigentlich schon mal gefragt, ob die Energiewende eigentlich nur Geld kostet oder vielleicht auch noch was nutzt, was jetzt nicht unbedingt mit der Energie zu tun hat? Also eine neue Studie im Auftrag des Bundeswirtschaftsministeriums bringt gute Nachrichten für Deutschland, denn bis zum Jahr 2033 könnten die Einnahmen der deutschen Städte und Landkreise aus erneuerbaren Energien von aktuell 5,5 Milliarden auf 12,4 steigen, also fast mehr als das Doppelte. Und das Geld kommt durch Steuereinnahmen und Gewinne örtlicher Firmen rein. Und dazu könnten auch noch in den nächsten 10 Jahren über 50.000 neue

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Michelle hören wir jetzt mit dem Kultschlager vor 10:30. Ja, viel hat sie durchgemacht schon in ihrem Leben und auch gerade in letzter Zeit. Eine große Liebe ist gescheitert. Wir hören von ihr. Heute Nacht will ich tanzen.

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Mehr Glück als Verstand, die aktuelle Nummer von Johannes Oerding. Und gerade bringt er wieder Menschen, Fans und auch andere Kollegen zum Staunen, was er jetzt gerade abgeliefert hat in der Vox-Sendung im Fernsehen. Sing mein Song, das Tauschkonzert. Dem Grafen von Unheilig stand der Mund offen. Mark Forster, viele haben mitgewippt und natürlich vor allen Dingen die Rockgruppe aus Deutschland, die Scorpions aus Hannover. Denn von denen hat Johannes Oerding gerade einen Song performt.

Stark, ne? Und stellen Sie sich mal vor, Johannes hätte von den Scorpions Wind of Change, das Lied mit diesem Pfeifen. Ich glaube, da wären allen gleich die Tränen gekommen. Also, mir auf jeden Fall. Und jetzt bei Schlagerradio, Kerstin Ott. Ganz oder

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8: Ich bin Jerome Nussbaum. Noch in diesem Sommer sollen Flüge von deutschen Flughäfen aus etwas günstiger werden. Der Bundestag entscheidet über eine Senkung der Ticketsteuer. Die Bundesregierung will damit Deutschland als Luftverkehrsstandort wieder attraktiver machen.
9: Die Steuer soll zum 1. Juli gesenkt werden. Sie fällt auf jedes verkaufte Ticket an und hängt von der Länge des Fluges ab. Sollten die Airlines die Steuersenkung komplett an die Reisenden weitergeben, würden die Preise zwischen 2,50 Euro und 11,40 Euro runtergehen. Der Branche selbst geht das nicht weit genug. Luftverkehrsverbände fordern, die Steuer ganz abzuschaffen und weitere Schritte einzuleiten, um Wettbewerbsnachteile gegenüber anderen europäischen Ländern auszugleichen. Ulrike Klein, Redaktion.
8: Neapel ist am frühen Morgen von einem Erdbeben erschüttert worden, einem der stärksten der vergangenen Jahre, so die Behörden. Es wurde eine Stärke von 4,4 gemessen. Das Epizentrum lag demnach in den Phlegräischen Feldern. Unterhalb befindet sich ein Supervulkan. Über größere Schäden ist bisher nichts bekannt. Mehrere Schulen in der Region blieben heute aber geschlossen. Bundeskanzler Merz macht Tempo bei einer EU-Erweiterung Richtung Osten. Zwei Wochen vor dem Westbalkan-Gipfel wendet er sich mit einem Appell an die Spitzen der Europäischen Union.
10: Der Prozess dauert laut Merz viel zu lang. Dies führe zu Frustrationen bei den Beitrittskandidaten und den Mitgliedstaaten. Merz sieht die EU-Erweiterung als eine geopolitische Notwendigkeit. Es geht um die Westbalkanländer und die Republik Moldau. Ihnen schlägt er zunächst einen privilegierten Zugang zum Binnenmarkt vor und eine schrittweise Einbindung in Entscheidungsprozesse. Für die Ukraine fordert er, alle Verhandlungskapitel zu öffnen und ihr erstmal einen Sonderstatus einzuräumen. Noah Ulrich, Redaktion.
8: In Paris ermittelt die Staatsanwaltschaft an über 100 Kitas und Grundschulen wegen massenhafter sexueller Gewalt gegenüber Kindern. Bei einer Razzia gab es 16 Festnahmen, allein an einem öffentlichen Kindergarten im Zentrum von Paris, berichtet die Zeitung Le Monde. Ermittelt werde aber im gesamten Stadtgebiet. Seit Jahresbeginn wurden nach Angaben von Bürgermeister Grégoire schon 78 Betreuer von ihrer Arbeit suspendiert, 31 von ihnen wegen des Verdachts sexueller Gewalt. 30 Suspendierungen hatte es letztes Jahr schon gegeben. Kuba kritisiert die Anklage der USA gegen den früheren kubanischen Staatschef Raúl Castro. Er soll vor 30 Jahren als damaliger Verteidigungsminister für den Abschuss zweier Zivilflugzeuge mitverantwortlich gewesen sein. 4 Menschen waren damals ums Leben gekommen, darunter 3 Amerikaner. Die kubanische Regierung sieht die Anklage als politisch motiviert. Damit solle eine militärische Aggression gegen Kuba gerechtfertigt werden, heißt es aus Havanna. US-Präsident Trump hatte mehrfach von einer Übernahme Kubas gesprochen und schon eine Energieblockade gegen den Inselstaat verhängt.
11: Jetzt kompetent und zuverlässig das Wetter bei uns in Deutschland. Schlagerradio-Wetterreporter messen zurzeit in Köln-Bonn, Hamburg und Bremen 16 Grad, Berlin 18, in Dresden 17 Grad, Frankfurt-Main 18, Stuttgart und München und auch Erfurt 16 Grad, in Münster sind es 17. Im Osten des Landes ziehen noch einige Schauer durch, im Südwesten schon freundlich und komplett trocken und die Höchstwerte heute im Norden noch kühl mit 16 Grad, am Oberrhein bis zu 26 Grad. Und der Schlagerradio-Wettertrend: ab morgen setzt sich frühsommerlich heißes Hochdruckwetter mit viel Sonnenschein durch.

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1: Vielleicht erinnern Sie sich noch an die MMS. Also da konnte man eben ja so Bilder zum Beispiel übers Handy schicken. Hightech war das damals. Jetzt verschwindet der Dienst wohl endgültig aus Deutschland. Johanna Richter aus der Schlagerradio-Redaktion hat die Details.
2: Ja, die MMS sollte eigentlich Anfang der 2000er die Zukunft der mobilen Nachrichten werden. Also Fotos und kleine Videos konnten direkt per Handy verschickt werden. Das Problem, die Bildqualität war oft schlecht, die Technik schnell veraltet und vor allem war der Spaß ziemlich teuer. Wirklich durchgesetzt hat sich die MMS deshalb nie. Jetzt ziehen auch die letzten Anbieter den Stecker. Telekom, O2 und 1&1 schalten den Dienst zum 30. Juni endgültig ab. Vodafone hatte das ja bereits 2023 getan. Als Nachfolger setzen die Netzbetreiber heute auf moderne Messenger und sogenannte RCS-Chats, also Nachrichten mit Fotos, Videos und Anhängen direkt übers mobile Internet. Die klassische SMS bleibt uns aber weiterhin erhalten.
1: Ich habe da auch gerade letztens eine Nachricht gekriegt von meinem Handyanbieter. Und jetzt wissen Sie spätestens auch Bescheid. Dazu jetzt Musik von Helene Fischer, von hier bis unendlich bei Schlagerradio.

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Kurz vor halb zwölf jetzt ein Kultschlager von Marianne Rosenberg. Und sie ist ja übrigens noch nie verheiratet gewesen, ist aber über 30 Jahre mit ihrem Partner zusammen. Genau wie ich mit meinem jetzt am 29.05. Da sind wir dann bereits 31 Jahre zusammen. Ja, und Marianne Rosenberg hat auch ein Kind mit ihrem Lebenspartner, aber Heirat kam für sie eben einfach nicht in Frage. Über die Liebe weiß sie, glaube ich, eine Menge, singt auf jeden Fall drüber. Liebe.

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0: 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Und jetzt hören wir nochmal Neuigkeiten aus der Welt der Prominenten. Aus dem neuen Schlagerradio Morgen mit Inka Klee und Norm Strächer.
1: Vom Rockstar zum Fußballexperten. Tom Kaulitz von Tokyo Hotel verstärkt jetzt das WM-Team von Magenta TV zur Fußball-WM 2026. Ja, und der Tokyo Hotel-Gitarrist wird als Fanexperte Interviews führen und auch noch aus dem DFB-Umfeld berichten. Und Tom sagt selbst, für mich wird damit ein Traum wahr. Ja, und was macht sein Bruder Bill derweil? Der spricht offen über seinen Liebeskummer. In dem Podcast erzählt er, dass eben er von seinem Ex-Freund Mark Eggers betrogen wurde. Und es gab da wohl einen Seitensprung mit einer Freundin, das hat ihn sehr getroffen. Und er sagt, in jeder Beziehung wurde er betrogen. Wir hoffen natürlich, dass er auch die große Liebe findet, wie Tom in Heidi Klum.
2: Ja, König Charles III. Ist tot. Nicht wirklich, Achtung. Das hat ein britischer Radiosender verkündet. Radio Caroline heißt der Sender, war mal früher so ein Bootsender, ja, so ein Piratensender. Ja, der hat nämlich so ein Notfallprotokoll ausgelöst. Da ist etwas technisch schiefgelaufen in dem Computerprogramm, was plötzlich diesen Tod verkündet hat. Ja, man kann sich auf die Technik heutzutage auch nicht mehr verlassen. Senderchef Peter Moore ist ganz schön aufgeregt und sagt der König Charles, es geht's gut. Der war nämlich auch gerade unterwegs und hat Autogramm gegeben bei einer Gartenparty und guter Laune und bekommt das dann aus dem Radio zu hören. Das ist dann schon erschreckend.
1: Ja, das auf jeden Fall. Und eine echte Schlagerlegende sagt langsam Servus zur großen Tourbühne. Bernhard Brink hat jetzt seine Abschiedstournee angekündigt.
2: Oh,
1: unter dem Motto Danke für die Zeit will der Schlagersänger 2027 nochmal quer durch Deutschland reisen mit all seinen großen Hits, persönlichen Geschichten und auch emotionalen Momenten. Und das passend auch dazu zu seinem Jubiläum. Er wird 75 Jahre alt und steht dann seit unglaublichen 55 Jahren auf der Bühne. Aber Schluss mit Musik ist allerdings noch nicht. Er betont ausdrücklich, ein Karriereende ist nicht in Sicht. Musik machen will er weiterhin, nur keine großen Tourneen mehr.
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0: Mensch, schön, dass Sie bei uns sind mit Ihrem Ohr oder beziehungsweise wir bei Ihnen sein dürfen, wo auch immer Sie Schlagerradio jetzt laufen zu haben und auf welche Art auch immer. Ja, wir bleiben bei Ihnen auch in der nächsten Stunde natürlich mit Lieblingsschlager.
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1: Ich bin Jerome Nussbaum. Die Vorbereitungen auf die Fußball-WM ab Mitte Juni gehen in die heiße Phase. Heute Nachmittag wird feststehen, welche deutschen Spieler zum WM-Kader in den USA, Kanada und Mexiko gehören werden.
2: Bundestrainer Nagelsmann hat sich festgelegt. Den Kader gibt er nachher offiziell bekannt. Laut Medienberichten soll Manuel Neuer wieder als Torwart Nummer 1 auf dem Platz stehen. Oliver Baumann soll aber als Ersatz mitfliegen. Ebenso Alexander Nübel und Jonas Urbich. Erstmals würden dann 4 Torhüter zum Kader der deutschen Nationalmannschaft gehören. Für die Innenverteidigung plant Nagelsmann demnach mit Jonathan Tah, Antonio Rüdiger und Nico Schlotterbeck. Genauso Waldemar Anton. Kapitän Joshua Kimmich hatte seine Nominierung am Morgen schon bekannt gegeben. Noah Ulrich, Redaktion.
1: Bundespräsident Steinmeier hat erneut deutliche Kritik am Iran-Krieg geäußert. In einem Podcast für das Nachrichtenportal T-Online sprach er von einem unnötigen Krieg. Viele seien der Meinung gewesen, US-Präsident Trump habe den Krieg mangels diplomatischer Alternativen an der Seite Israels führen müssen. Diese Ansicht aber habe ihn am meisten enttäuscht und fast wütend gemacht. Dabei verwies Steinmeier auf das 2015 geschlossene Atomabkommen mit dem Regime in Teheran. Das hatte Trump in seiner ersten Amtszeit aufgekündigt. Steinmeier hatte das Abkommen damals als Bundesaußenminister mitverhandelt. Bayerns Ministerpräsident und CSU-Chef Söder sieht angesichts der weltweiten Krisen und Kriege die Wirtschaft für die Politik an erster Stelle. Economy first müsse das Leitmotiv auch für notwendige Reformen sein, für den Bund und auch für Bayern, sagte er in einer Regierungserklärung in München.
3: Mit Blick auf den Wettbewerb beispielsweise mit China, sagte Söder wörtlich, wir müssen uns auf die Hinterfüße stellen und selber besser werden und mit eigenen Ideen und Konzepten Wege aus der Krise zeigen. Er warb dabei für zentrale Reformen, unter anderem bei der Rentenversicherung. Dazu hatte die Bild von ersten konkreten Beschlüssen der Rentenkommission berichtet. Demnach soll eine Anhebung des Renteneintrittsalters auf 70 Jahre empfohlen werden, ab Anfang der 2060er Jahre. Ulrike Klein, Redaktion.
1: Berlins Justizsenatorin Badenberg bestätigt Ermittlungen zu ausgesetztem Kopfgeld auf Staatsanwälte und Richter. Nach BZ-Informationen sollen Zeugen ausgesagt haben, dass die türkische Mafia Todeslisten führt und Kopfgelder ausgesetzt hat. Sicherheitsmaßnahmen sollen schon verstärkt worden sein, auch für eine Staatsanwältin aus Brandenburg. Der tote Buckelwal Timmy soll nun offenbar doch nicht mehr an Land der dänischen Insel Anholt geholt, sondern weiter ins Wasser gezogen werden. Die Vorbereitungen dafür laufen schon, berichtet die Bild. Der gestrandete Kadaver bläht sich immer weiter auf. Der Sicherheitsabstand zu ihm wurde erweitert. Mit der Aktion soll verhindert werden, dass der Wal in Strandnähe explodiert.
4: Jetzt kompetent und zuverlässig das Wetter bei uns in Deutschland. Schlagerradio-Wetterreporter messen zurzeit in Köln-Bonn, Hamburg und Bremen 16 Grad, Berlin 18, in Dresden 17 Grad, Frankfurt Main 18, Stuttgart und München und auch Erfurt 16 Grad, in Münster sind es 17. Im Osten des Landes ziehen noch einige Schauer durch, im Südwesten schon freundlich und komplett trocken und die Höchstwerte heute im Norden noch kühl mit 16 Grad, am Oberrhein bis zu 26 Grad. Und der Schlagerradio-Wetter-Trend: ab morgen setzt sich frühsommerlich heißes Hochdruckwetter mit viel Sonnenschein durch.
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4: Egal, was Sie zum Mittag haben, von uns gibt es gleich eine Extraportion Vitamine. Von Marie Reim, Vitamin Du hören wir. Davor noch Ute Freudenberg und jetzt Bernhard Brink und Sonja Lien.

Ich hoffe, Sie hatten schöne Erinnerungen jetzt hier an Ihre Jugendliebe mit Ute Freudenberg bei Schlagerradio. Ja, vielleicht haben Sie irgendwo auf der Autorückbank rumgeknutscht. Jetzt neue Musik von Marie Reim, Vitamin Du.

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Schlagerradio, hör auf dein Herz mit Lass die Sonne in dein Herz von Wind. Ja, das Herz für Fußballfans, das schlägt ja bald richtig hoch. Die WM startet am 11. Juni und natürlich gibt es wieder jede Menge Fanartikel. Ich wette, dass auch wieder unsere Rückspiegel ja so ein paar Überzieher drüber kriegen in Schwarz-Rot-Gold oder von wem auch immer sie gerade Fan sind. Ich habe auf jeden Fall schon Hundetrikots gesehen in Deutschlandfarben. Also mein Beagle kriegt das nicht. Wobei, der ist ja so schon von Natur aus Tricolor. Der ist immerhin schwarz-weiß-braun. Schreiben Sie mir die verrücktesten Fußball-Fan-WM-Artikel, die Sie schon gesehen haben. 08000 79 89 99. WhatsApp kostenlos. Danke.

0: kurz vor 1:30 sind wir tief in die Howard Carpendale Hitkiste getaucht. Ja, da gibt es eine ganze Menge Schätze und nicht umsonst verabschiedet er sich jetzt von einem Riesenpublikum. Viele kommen zu seinen Abschiedskonzerten. Hier ist Howard Carpendale mit Lisa ist da.
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0: Ja, der Traum vom Urlaub im Hotel Tropicana ist vorbei. Musik von Wolkenfrei ist das gerade gewesen. Aber wenn ich darüber nachdenke, träumen Sie doch von Ihrem Traumurlaub. 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
0: Jetzt gibt's eine kleine Trainingsrunde mit dem Buchstaben R. Den hat ja Matthias heute Morgen bei Inka und Norm im neuen Schlagerradio Morgen abbekommen. Es geht um 10 richtige Antworten in 30 Sekunden für die 1000 Euro.
2: Wir starten also alles mit R, jetzt mit einem Land. Auf dem Balkan da?
3: Russland.
4: Mädchenname?
3: Ja. Rita.
2: Tier.
3: Regenbogen.
4: Stadt in Deutschland?
3: Regensburg.
2: Farbe?
3: Rot.
4: Beruf?
3: Regenschirmbauer.
2: Schlagerstar?
3: Cimino Rossi.
2: Ja, gehen wir noch mit.
4: Okay. Ja, dann hast du doch noch richtig gut aufgeholt. Ja, also
2: es waren 7
4: von 10, genau.
2: Sehr gut gemacht.
3: Okay, gut.
4: Ach was?

0: Hi, schön, dass Sie da sind und bleiben Sie dran für neue Musik von Christian Leis, weil wir Träumer sind. Dann ein Riesenkultschlager von Juliane Werding, auch Nacht 1 und Rosenscholz, gib mir Sonne.
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8: Ich bin Jerome Nussbaum. Die Vorbereitungen auf die Fußball-WM ab Mitte Juni gehen in die heiße Phase. Heute Nachmittag wird feststehen, welche deutschen Spieler zum WM-Kader in den USA, Kanada und Mexiko gehören werden.
9: Bundestrainer Nagelsmann hat sich festgelegt. Den Kader gibt er nachher offiziell bekannt. Laut Medienberichten soll Manuel Neuer wieder als Torwart Nummer 1 auf dem Platz stehen. Oliver Baumann soll aber als Ersatz mitfliegen. Ebenso Alexander Nübel und Jonas Urbich. Erstmals würden dann 4 Torhüter zum Kader der deutschen Nationalmannschaft gehören. Für die Innenverteidigung plant Nagelsmann demnach mit Jonathan Tah, Antonio Rüdiger und Nico Schlotterbeck. Genauso Waldemar Anton. Kapitän Joshua Kimmich hatte seine Nominierung am Morgen schon bekannt gegeben. Noah Ulrich, Redaktion.
8: Bundespräsident Steinmeier hat erneut deutliche Kritik am Iran-Krieg geäußert. In einem Podcast für das Nachrichtenportal T-Online sprach er von einem unnötigen Krieg. Viele seien der Meinung gewesen, US-Präsident Trump habe den Krieg mangels diplomatischer Alternativen an der Seite Israels führen müssen. Diese Ansicht aber habe ihn am meisten enttäuscht und fast wütend gemacht. Dabei verwies Steinmeier auf das 2015 geschlossene Atomabkommen mit dem Regime in Teheran. Das hatte Trump in seiner ersten Amtszeit aufgekündigt. Steinmeier hatte das Abkommen damals als Bundesaußenminister mitverhandelt. Bayerns Ministerpräsident und CSU-Chef Söder sieht angesichts der weltweiten Krisen und Kriege die Wirtschaft für die Politik an erster Stelle. Economy first müsse das Leitmotiv auch für notwendige Reformen sein, für den Bund und auch für Bayern, sagte er in einer Regierungserklärung in München.
10: Mit Blick auf den Wettbewerb beispielsweise mit China, sagte Söder wörtlich, wir müssen uns auf die Hinterfüße stellen und selber besser werden und mit eigenen Ideen und Konzepten Wege aus der Krise zeigen. Er warb dabei für zentrale Reformen, unter anderem bei der Rentenversicherung. Dazu hatte die Bild von ersten konkreten Beschlüssen der Rentenkommission berichtet. Demnach soll eine Anhebung des Renteneintrittsalters auf 70 Jahre empfohlen werden, ab Anfang der 2060er Jahre. Ulrike Klein, Redaktion.
8: Berlins Justizsenatorin Badenberg bestätigt Ermittlungen zu ausgesetztem Kopfgeld auf Staatsanwälte und Richter. Nach BZ-Informationen sollen Zeugen ausgesagt haben, dass die türkische Mafia Todeslisten führt und Kopfgelder ausgesetzt hat. Sicherheitsmaßnahmen sollen schon verstärkt worden sein, auch für eine Staatsanwältin aus Brandenburg. Der tote Buckelwal-Timmy soll nun offenbar doch nicht mehr an Land der dänischen Insel Anholt geholt, sondern weiter ins Wasser gezogen werden. Die Vorbereitungen dafür laufen schon, berichtet die Bild. Der gestrandete Kadaver bläht sich immer weiter auf. Der Sicherheitsabstand zu ihm wurde erweitert. Mit der Aktion soll verhindert werden, dass der Wal in Strandnähe explodiert.
0: 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Schlager Radio Wetterreporter messen zurzeit in Köln-Bonn 19 Grad, Hamburg und Bremen 18, in Berlin sind es 20, Dresden 19, Frankfurt, Main und Stuttgart 20 Grad, München 19, Erfurt und Münster jetzt 18 Grad. Im Osten des Landes ziehen noch einige Schauer durch, im Südwesten schon freundlich und komplett trocken und die Höchstwerte heute im Norden noch kühl mit 16 Grad, am Oberrhein bis zu 26 Grad. Und der Schlagerradio-Wettertrend: ab morgen setzt sich frühsommerlich heißes Hochdruckwetter mit viel Sonnenschein durch.
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0: Hallöchen! Jetzt heißt es zweimal hinhören, denn sehr poetisch ist der Text von dem Rosenstolz-Hit Gib mir Sonne. Hier ist er.

Leicht melancholisch, ja, das ist irgendwie das Markenzeichen meiner Meinung nach von Juliane Werdings Liedern. Stimmen im Wind haben wir gerade gehört. Und jetzt ein Mutmachlied für alle. So sieht's Christian Leis, glaube ich, auch, denn er ist auch durch einige Tiefen gegangen und ist seinen Träumen treu geblieben. Sein aktuelles Lied jetzt.

0: Michelle, hier bei Schlagerradio, geht es Ihnen da auch im Moment so, wahrscheinlich vor allen Dingen liebe Damen, ja, dass Sie da echt mitfühlen, wenn Sie Michelle über Liebe singen hören? Das war doch so ein Traumpaar, Sie und Eric Philippe, und wirklich gegen alle Widerstände. Und jetzt hat es nicht geklappt. Die beiden haben sich getrennt. Michelle hat auch zugegeben, sie ist verlassen worden, hat eine kleine Pause gemacht und sich dann ganz offen über Instagram bei ihren Fans gemeldet, sogar noch mit Tipps, denn sie hat ja über einiges nachgedacht.
1: Wenn dich jemand verletzt, wenn dich jemand beleidigt und du sagst, boah, der hat mich beleidigt und hat dir den gesamten Tag versaut, man sollte sagen, warum schafft es diese Person überhaupt, mir den Tag zu versauen? Warum schafft es diese Person, mich so zu triggern, dass ich mich so scheiße fühlen kann? Weil er irgendetwas in dir auslöst, was irgendwie noch nicht verarbeitet ist. Und ich glaube, dass auch Eric in mir Dinge ausgelöst hat und ich dann am Ende tatsächlich gespürt habe, weil es so unfassbar wehgetan hat und mir so geschmerzt hat, hat es mir aber gezeigt, wie angreifbar ich eigentlich noch bin und wie sehr ich noch an ganz vielen Dingen in mir selbst arbeiten muss.
0: Eine ganz schöne Lebensweisheit, die Michelle schon mitbekommen hat, auch durch andere schwierige Ereignisse in ihrem Leben. Ich drücke die Daumen, dass sie bald heilen kann, wie sie es ausdrückt. Jetzt bei Schlagerradio, hör auf dein Herz. Max Giesinger.
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0: Schlagerradio, hör auf dein Herz. Und da haben Sie jetzt genau richtig eingeschaltet für eine neue Folge von unseren zwei Piloten plus Fräulein Schieber natürlich. 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Jetzt die neueste.
1: Letzter Aufruf für zwei Piloten über den Wolken.
2: Jake, one, check two, was liegt heute an, Kollege Olu?
3: Guten Morgen, Captain O. Der Campino von den Toten Hosen ist zum zweiten Mal Vater geworden mit 63.
2: Ui, dann wird's aber knapp.
3: Wie knapp?
2: Er wollt doch immer 10 kleine Jägermeister. Achtung, Cabin Crew, Fräulein Schieber, bitte ins Cockpit.
4: Ja, Captain.
2: Alles gut bei Ihnen da hinten?
4: Ja, oh, wir haben diese Woche die Bravo im Angebot.
2: Ach, wieso das denn? Klären Sie mich auf.
4: Die Zeitschrift wird doch 70.
2: Ach, deswegen ist diese Ausgabe so zerknittert.
4: Nee, das liegt wohl daran, weil die jeder an Bord schon in den Händen hatte.
2: Ihhh.
4: Warum werfen Sie denn jetzt weg?
2: Ja, wer weiß, wo die Hände waren. Ich war auch mal Bravo-Leser, also ich weiß Bescheid.
4: Also ich mochte die Rubrik Leser treffen ihre Stars. Och, ich hätte so gern Take That getroffen.
2: Ja, ich auch. Ich wollte die auch mal treffen. Ich hatte schon Pflastersteine zurechtgelegt.
4: Haha.
2: Ja, ist doch wahr. Die Mädels in der Klasse, die hatten ja nur Augen für die Jungs in der Bravo. Und der Typ in der Love Story ist so süß. Bla, bla, bla.
4: Oh, das klingt nach Trauma, Chef.
2: Naja, so schlimm ist es auch nicht. Obwohl, am Ende wurden meine Termine beim Dr. Sommer von der Krankenkasse übernommen, nicht?
5: Entschuldigung, habe ich ein Problem?
2: Nein. So, Landanflug, Roter Tower meldet. Zum 70-Jährigen geht's bei Ingos Imbiss. Kleine Snacks, die sehen aus wie die Prominenten. Hier zum Beispiel Heino, nicht?
4: Ach, lustig.
2: Ja, Starschnittchen.
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0: Mensch, schön, dass Sie bei uns sind mit Ihrem Ohr oder beziehungsweise wir bei Ihnen sein dürfen, wo auch immer Sie Schlagerradio jetzt laufen zu haben und auf welche Art auch immer. Ja, wir bleiben bei Ihnen auch in der nächsten Stunde natürlich mit Lieblingsschlager.
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10: Ich bin Sebastian Schade. Der Deutsche Fußballbund hat seinen Kader für die Fußballweltmeisterschaft bekannt gegeben. Mit dabei sind laut DFB unter anderem Kimmich, Musiala, Schlotterbeck, Undav und Havertz. Auch Leverling vom VfB Stuttgart und Brown von Eintracht Frankfurt werden an dem Turnier teilnehmen. Insgesamt reisen 26 Spieler zur WM in die USA, nach Mexiko und Kanada. Das erste Gruppenspiel bestreitet die DFB-Elf am 14. Juni gegen Curaçao. Weitere Gegner in der Vorrunde sind die Elfenbeinküste und Ecuador. Die EU-Kommission hat ihre Wachstumsprognose für Deutschland wegen der hohen Energiepreise infolge des Iran-Kriegs halbiert.
11: Wie die Behörde mitteilte, erwartet sie für dieses Jahr nur noch ein Wachstum von 0,6% statt 1,2%. Auch für die gesamte Europäische Union senkte die Kommission die Prognose. Als Gründe gelten steigende Energiepreise, höhere Inflation und eine schwächere Wirtschaftsentwicklung. Seit Beginn des Iran-Kriegs verteuerten sich vor allem Öl und Gas durch die Blockade der Straße von Hormus. Timo Wiesner, Redaktion.
10: Die Bundesregierung hat Berichte über eine mögliche Anhebung des Renteneintrittsalters auf 70 Jahre zurückgewiesen. Kanzleramtschef Frey sprach von Spekulationen vor der Vorstellung der Ergebnisse der Rentenkommission Anfang Juni. Auch das SPD-geführte Bundessozialministerium kommentierte mögliche Zwischenstände der Beratungen nicht. Die Bild-Zeitung hatte geschrieben, es gebe eine Einigung auf eine schrittweise Anhebung des Rentenalters von 67 auf 70 Jahre. Demzufolge solle außerdem das Rentenniveau sinken, um die Finanzierung der Rentenkasse langfristig zu sichern. Bundespräsident Steinmeier hat Zweifel geäußert, ob der freiwillige Wehrdienst für den Personalaufbau der Bundeswehr ausreicht. Im Gespräch mit T-Online sagte Steinmeier, sonst könne die Debatte über eine Rückkehr der Wehrpflicht wieder aktuell werden. Verteidigungsminister Pistorius hält weiter am Ziel von 260.000 aktiven Soldaten bei der Bundeswehr fest. Derzeit dienen nach Angaben des Verteidigungsministeriums knapp 190.000 Männer und Frauen in der Truppe. Der Deutsche Tierschutzbund hat vor dem Verwaltungsgericht Köln Klage für eine bessere Finanzierung der Tierheime eingereicht. Der Verband verweist dabei auf den Tierschutz als Staatsziel im Grundgesetz und fordert mehr Unterstützung vom Bund. Nach Angaben des Tierschutzbundes werden mindestens 160 Millionen Euro für notwendige Sanierungen der Tierheime benötigt. Viele Einrichtungen seien außerdem überlastet und verhängten deshalb bereits Aufnahmestopps für Tiere.
0: Jetzt kompetent und zuverlässig. Das Wetter bei uns in Deutschland. Schlagerradio Wetterreporter messen zurzeit in Köln-Bonn 19 Grad, Hamburg und Bremen 18, in Berlin sind es 20, Dresden 19, Frankfurt, Main und Stuttgart 20 Grad, München 19, Erfurt und Münster jetzt 18 Grad. Im Osten des Landes ziehen noch einige Schauer durch, im Südwesten schon freundlich und komplett trocken und die Höchstwerte heute im Norden noch kühl mit 16 Grad, am Oberrhein bis zu 26 Grad. Und der Schlagerradio-Wettertrend: ab morgen setzt sich frühsommerlich heißes Hochdruckwetter mit viel Sonnenschein durch. 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
0: Kuckuck. Ja, wir starten durch Richtung Nachmittag. Heute vielleicht schon mal mit dem Eis. Bei Ihnen auf jeden Fall mit Musik von Simone jetzt. Inferno.

0: Schlagerradio, hör auf dein Herz mit Bernhard Brink. Mit dem Herz durch die Wand, das klingt ziemlich stark und wild. Dafür braucht man Kraft, Kondition und sollte fit sein. Und damit haben sich heute Morgen Norm und Inke am neuen Schlagerradio morgen auch ein bisschen beschäftigt. Da gibt es ja so japanische Tricks.
1: Wir haben ja schon gesprochen, dass man mal schnell und langsam laufen soll. Das ist sowas Japanisches.
2: Intervalllaufen, ne?
1: Aber
2: genau.
1: Heute hast du hier Hara. Hachi Bu.
2: Genau, Hara Hachi Bu. Ich hoffe, ich habe es richtig ausgesprochen.
1: Hara Hachi Bu.
2: Da geht es nämlich lustigerweise um was anderes.
1: Mhm.
2: Das bedeutet übersetzt ungefähr, essen, bis man zu 80% nur satt ist.
1: Aha.
2: Nicht bis der Hosenknopf offiziell kündigt.
1: Das ist aber sehr lang übersetzt. Da klingt der Hara Hachi Bu kürzer.
2: Ja, und ist auch praktischer. Einfach drüber nachdenken, dass man ab einem gewissen Punkt aufhören sollte zu essen, wenn es am besten schmeckt.
1: Aber wenn es schmeckt,
2: ja.
1: Das schafft doch keiner. Und gerade die Japaner, die den ganzen Tag nur ihr Sushi essen.
2: Ja.
1: Ja, da kannst du doch Tonnen von essen.
2: Das
1: du hörst
2: ja
1: nicht
2: so
1: auf.
2: Ja, obwohl Reis finde ich ja sättigend, wenn sie da ihre Reistöpfe
1: immer
2: essen. Ja, aber
1: trotzdem, Sushi.
2: Morgens sogar.
1: Man bestellt sich eine Partyplatte und dann kommt der Lieferdienst vorbei und fragt dann, wo ist denn die Party? Nee, das esse ich schon alles alleine.
2: Das stimmt.

Und jetzt ein ganz besonders auffälliger Kultschlager. Ich meine schon Interpretin Nina Hagen, wenn man die einmal irgendwo gesehen hat, die geht einem nicht mehr aus dem Kopf. Aber ich glaube auch so vom Inhalt. Also wenn man da mal so ein paar Stichpunkte sagt, wie Michael, Hiddensee und Farbfilm, dann weiß man schon Bescheid. Du hast den Farbfilm vergessen, unser Kultschlager vor 2:30.

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5: Ich bin Sebastian Schade. In einer S-Bahn in Hamburg hat ein 53-Jähriger mit einer Machete hantiert und damit einen Polizeieinsatz ausgelöst. Laut der Bundespolizei schlug der Mann mit der Machete gegen Sitzpolster und eine Haltestange. Die Beamten nahmen den Mann vorläufig fest. Sie ermitteln nun wegen Bedrohung und versuchter Körperverletzung. Sexuell übertragbare Krankheiten nehmen in Deutschland und Europa wieder deutlich zu. Wie die EU mitteilte, gab es im Jahr 2024 mehr als 100.000 Tripperfälle. Damit stieg die Zahl in 10 Jahren um über das Dreifache. Die Zahlen steigen auch in Deutschland seit Jahren deutlich an.
6: Jetzt kompetent und zuverlässig das Wetter bei uns in Deutschland. Im Osten des Landes ziehen noch einige Schauer durch, im Südwesten schon freundlich und komplett trocken und die Höchstwerte heute im Norden noch kühl mit 16 Grad, am Oberrhein bis zu 26 Grad. Und der Schlagerradio-Wettertrend: ab morgen setzt sich frühsommerlich heißes Hochdruckwetter mit viel Sonnenschein durch.
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Man kann es auch L'Amour nennen, wie Sarah Zucker. Es geht um die Liebe in ihrem Hit hier gerade bei Schlagerradio. Jetzt gibt es ganz neue Musik und mit einer ganz bekannten Melodie. Tolle Idee von Joey Heindle. Words von Effa David als Schlager, also zu verschlagern. So sagt Vincent Groß, das ist ja immer schwer zu erklären. Schwer.

0: lassen sich von uns gerne noch ein Stück weiter Richtung Wochenende mitnehmen. Ja, das geht doch ganz bequem im Autoradio zum Beispiel. Dazu hat Emmy Solana gleich Musik von Howard Carpendale, Ingrid Peters und Carsten Walter mit dabei.
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1: Ich bin Sebastian Schade. Der Deutsche Fußballbund hat seinen Kader für die Fußballweltmeisterschaft bekannt gegeben. Mit dabei sind laut DFB unter anderem Kimmich, Musiala, Schlotterbeck, Undav und Havertz. Auch Leverling vom VfB Stuttgart und Brown von Eintracht Frankfurt werden an dem Turnier teilnehmen. Insgesamt reisen 26 Spieler zur WM in die USA, nach Mexiko und Kanada. Das erste Gruppenspiel bestreitet die DFB-Elf am 14. Juni gegen Curaçao. Weitere Gegner in der Vorrunde sind die Elfenbeinküste und Ecuador. Die EU-Kommission hat ihre Wachstumsprognose für Deutschland wegen der hohen Energiepreise infolge des Iran-Kriegs halbiert.
2: Wie die Behörde mitteilte, erwartet sie für dieses Jahr nur noch ein Wachstum von 0,6% statt 1,2%. Auch für die gesamte Europäische Union senkte die Kommission die Prognose. Als Gründe gelten steigende Energiepreise, höhere Inflation und eine schwächere Wirtschaftsentwicklung. Seit Beginn des Iran-Kriegs verteuerten sich vor allem Öl und Gas durch die Blockade der Straße von Hormus. Timo Wiesner, Redaktion.
1: Die Bundesregierung hat Berichte über eine mögliche Anhebung des Renteneintrittsalters auf 70 Jahre zurückgewiesen. Kanzleramtschef Frey sprach von Spekulationen vor der Vorstellung der Ergebnisse der Rentenkommission Anfang Juni. Auch das SPD-geführte Bundessozialministerium kommentierte mögliche Zwischenstände der Beratungen nicht. Die Bild-Zeitung hatte geschrieben, es gebe eine Einigung auf eine schrittweise Anhebung des Rentenalters von 67 auf 70 Jahre. Demzufolge solle außerdem das Rentenniveau sinken, um die Finanzierung der Rentenkasse langfristig zu sichern. Bundespräsident Steinmeier hat Zweifel geäußert, ob der freiwillige Wehrdienst für den Personalaufbau der Bundeswehr ausreicht. Im Gespräch mit T-Online sagte Steinmeier, sonst könne die Debatte über eine Rückkehr der Wehrpflicht wieder aktuell werden. Verteidigungsminister Pistorius hält weiter am Ziel von 260.000 aktiven Soldaten bei der Bundeswehr fest. Derzeit dienen nach Angaben des Verteidigungsministeriums knapp 190.000 Männer und Frauen in der Truppe. Der Deutsche Tierschutzbund hat vor dem Verwaltungsgericht Köln Klage für eine bessere Finanzierung der Tierheime eingereicht. Der Verband verweist dabei auf den Tierschutz als Staatsziel im Grundgesetz und fordert mehr Unterstützung vom Bund. Nach Angaben des Tierschutzbundes werden mindestens 160 Millionen Euro für notwendige Sanierungen der Tierheime benötigt. Viele Einrichtungen seien außerdem überlastet und verhängten deshalb bereits Aufnahmestopps für Tiere.
3: Jetzt kompetent und zuverlässig das Wetter bei uns in Deutschland. Schlagerradio Wetterreporter melden aktuell 21 Grad in Köln-Bonn, 19 Grad in Hamburg und in Bremen, 21 Grad in Berlin, 19 Grad auch in Dresden, 23 Grad in Frankfurt am Main und auch in Stuttgart, 20 Grad in München und auch in Erfurt und 19 Grad in Münster. Aktuell ein Mix aus Sonne und Wolken. Der Schlagerradio-Wettertrend. Nachts überwiegend klarer Himmel mit Tiefstwerten zwischen 8 Grad in Nürnberg und 11 Grad in Karlsruhe. Morgen am Freitag überwiegend sonnig mit Höchstwerten zwischen 20 Grad in Rostock und bis zu 26 Grad in Stuttgart.
0: Emmy Solana.
3: Hallo, kurz nach 3 an diesem Donnerstagnachmittag. Ich begleite Sie und das jetzt mit einem ehemaligen Mitglied von Feuerherz, Carsten Walter. Komm näher.

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0: Ein Song, den ich immer mit Fußball verbinden werde und mit der Abi-Party von meinem Cousin Andreas Burani mit Auf uns hier bei Schlagerradio Hör auf dein Herz um 3:15. Auch heute Morgen war es wieder Zeit für das ABC-Morgenquiz beim neuen Schlagerradio Morgen mit Inka und Norm. Ein bisschen wie Stadtland Fluss für Fortgeschrittene, würde ich sagen. Und heute haben sie mit Matthias gespielt und das lief so.
1: Wir starten also alles mit R, jetzt mit einem Land. Auf dem Balkan da?
2: Russland.
3: Mädchenname?
2: Ja. Rita.
1: Tier.
2: Regenbogen.
3: Stadt in Deutschland?
2: Regensburg.
1: Farbe?
2: Rot.
3: Beruf?
2: Regenschirmbauer.
1: Schlagerstar?
2: Cimino Rossi.
0: Ja, das hätte man eigentlich noch gelten lassen können, aber selbst dann hat es nicht ganz gereicht. Für die 10 richtigen Antworten in den 30 Sekunden, wenn Sie sagen, ich kann das besser, ich würde sofort die 1000 Euro abräumen, dann schicken Sie doch einfach eine WhatsApp mit dem Kennwort ABC an die 08000 79 89 99 und mit ganz viel Glück sind Sie dann die Nächsten, die angerufen werden von Inka und Norm beim neuen Schlagerradio Morgen und spielen um 1.000 Euro beim ABC-Morgenquiz. Weiter geht es mit einer Künstlerin, die könnte man beim Buchstaben A sehr gut nennen. Alessa mit Ich lebe wieder neu hier bei Schlagerradio.

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1: Schlagerradio um kurz vor 3:30. Zeit für den Kultschlager und dieser macht einfach nur gute Laune. Udo Jürgens mit Vielen Dank für die Blumen.

wollen wir das ab nächsten Ersten mal probieren. Vielen Dank für die Blumen. Vielen Dank, wie lieb von dir.

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6: Ich bin Sebastian Schade. In einer S-Bahn in Hamburg hat ein 53-Jähriger mit einer Machete hantiert und damit einen Polizeieinsatz ausgelöst. Laut der Bundespolizei schlug der Mann mit der Machete gegen Sitzpolster und eine Haltestange. Die Beamten nahmen den Mann vorläufig fest. Sie ermitteln nun wegen Bedrohung und versuchter Körperverletzung. Sexuell übertragbare Krankheiten nehmen in Deutschland und Europa wieder deutlich zu. Wie die EU mitteilte, gab es im Jahr 2024 mehr als 100.000 Tripperfälle. Damit stieg die Zahl in 10 Jahren um über das Dreifache. Die Zahlen steigen auch in Deutschland seit Jahren deutlich an.
7: Jetzt kompetent und zuverlässig das Wetter bei uns in Deutschland. Aktuell ein Mix aus Sonne und Wolken. Der Schlagerradio-Wettertrend. Morgen am Freitag überwiegend sonnig mit Höchstwerten zwischen 20 Grad in Rostock und bis zu 26 Grad in Stuttgart.
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Nino D'Angelo, Engel und Teufel Luisa, hier bei Schlagerradio, hör auf dein Herz um 3:45. Dass man sich an Geschwindigkeitsbegrenzungen halten soll, ist uns ja eigentlich allen bewusst. Aber trotzdem, gibt es manchmal Gründe oder Situationen, in denen man da einfach mal drüber hinwegsieht oder sie vielleicht sogar vergisst? In Lüneburg wurde jetzt dafür gesorgt, dass Raser ihre Raserei unter keinen Umständen mehr vergessen. Denn eine zweite Klasse einer Grundschule hat zusammen mit der Polizei Menschen angehalten, die sich nicht so ganz an die Geschwindigkeitsbegrenzung gehalten haben. Und als Strafe mussten die Raser nicht nur Zitronenscheiben essen, sondern, was ich noch viel schlimmer finde, sich vor den Kindern erklären. Warum sind sie denn so schnell gefahren? Gab es dafür einen plausiblen Grund oder haben sie einfach nicht drüber nachgedacht? Der gute Teil an der Sache ist natürlich, wenn Autofahrer besonders vorbildlich gefahren sind, gab es auch eine Urkunde für besonders vorbildliches Verhalten im Straßenverkehr. Diese Art von Bestrafung und auch von Belohnung ist eine Sache, die bleibt den Menschen viel eher im Kopf, als irgendeinen dusseligen Strafzettel bezahlen zu müssen. Vielleicht sollten wir damit auch in anderen Städten anfangen, um einfach für mehr Sicherheit und Aufmerksamkeit im Straßenverkehr zu sorgen.

0: Kurz vor vier an diesem Donnerstag. Ich begleite Sie in Richtung Feierabend gleich mit passender Motivationsmusik von Wolle P. 7 Tage, 7 Nächte. Und außerdem verrät Anna-Maria Zimmermann, warum sie es gar nicht leiden kann, wenn man so wirklich nie vom Beruf und vom Job wegkommt.
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6: Schlagerradio-Tipp. Das gleichmäßige Tropfen eines undichten Wasserhahns kann einen schon mal wahnsinnig machen. Wenn so schnell auch kein Handwerker zu bekommen ist, kann ein dicker Wollfaden vorerst Abhilfe schaffen. Binden Sie ihn um den Wasserhahn. Nun kann das Wasser geräuschlos in das Becken laufen.
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8: Ich bin Sebastian Schade. Die Mitglieder der Rentenkommission haben Berichte über eine Anhebung des Renteneintrittsalters auf 70 Jahre zurückgewiesen. Die SPD-Abgeordnete Klose sagte, viele Fragen seien noch offen. Die Kommission brauche ihr zufolge weitere 4 bis 5 Wochen. Auch andere Mitglieder widersprachen dem Bericht der Bild-Zeitung. Diese hatte geschrieben, es gebe eine angebliche Einigung auf höhere Altersgrenzen. Die Rentenkommission setzt sich aus Vertretern aus Politik und Wissenschaft zusammen. Sie soll bis Ende Juni Vorschläge für ein zukunftsfestes Rentensystem vorlegen. Die Europäische Union hat den Weg für Rückkehrzentren in Drittstaaten und schärfere Asylregeln freigemacht.
9: Vertreter des Europäischen Parlaments teilten nach Verhandlungen mit den Mitgliedstaaten mit, viele Streitfragen seien vorläufig geklärt worden. Offen ist demnach nur noch der Zeitpunkt des Inkrafttretens der neuen Regelungen. In den geplanten Rückkehrzentren außerhalb der EU sollen abgelehnte Asylbewerber untergebracht werden, die nicht abgeschoben werden können. Unbegleitete Minderjährige sollen laut den geplanten Regeln aber nicht abgeschoben werden. Ulrike Klein, Redaktion.
8: Fußball-Bundestrainer Nagelsmann hat den deutschen Kader für die Weltmeisterschaft in Nordamerika vorgestellt. Demnach kehrt Torwart Neuer als einer von insgesamt 26 Spielern zurück. Zum Aufgebot gehören außerdem Kimmich, Schlotterbeck, Havertz und Rüdiger sowie die jungen Spieler Brown, Chaw und Karl. Nicht nominiert wurde dagegen der Kölner Elmaler, der zuletzt als möglicher WM-Kandidat gehandelt worden war. Die DFB-Auswahl startet am 14. Juni mit dem Gruppenspiel gegen Curaçao in das Turnier. Der Bund steigt beim deutsch-französischen Rüstungskonzern KNDS ein. Verwaltungsratschef Enders teilte mit, dass die Bundesregierung zunächst rund 40% der Unternehmensanteile übernehmen will. Spätestens nach 3 Jahren soll der staatliche Anteil laut Medienberichten wieder auf 30% sinken. KNDS gehört bislang der Krauss-Maffei-Wegmann-Gruppe und der französischen Regierung jeweils zur Hälfte. Das Unternehmen produziert unter anderem den Kampfpanzer Leopard 2 und die Panzerhaubitze 2000. 4 von 5 Menschen in Deutschland schauen mindestens einmal pro Stunde auf ihr Smartphone. Das zeigt eine Umfrage der IU Internationalen Hochschule in Erfurt. Befragt wurden rund 2000 Menschen zwischen 16 und 65 Jahren. Besonders ausgeprägt ist das Verhalten bei jungen Menschen bis 30 Jahren mit gut 90%. Rund die Hälfte der Altersgruppe gab außerdem an, Angst zu haben, etwas zu verpassen, sollten sie offline sein.
0: Jetzt kompetent und zuverlässig das Wetter bei uns in Deutschland. Schlagerradio-Wetterreporter melden aktuell 21 Grad in Köln-Bonn, 19 Grad in Hamburg und in Bremen, 21 Grad in Berlin, 19 Grad auch in Dresden, 23 Grad in Frankfurt am Main und auch in Stuttgart, 21 Grad in München und auch in Erfurt und 19 Grad in Münster. Aktuellen Mix aus Sonne und Wolken, der Schlagerradio-Wettertrend, nachts überwiegend klarer Himmel mit Tiefstwerten zwischen 8 Grad in Nürnberg und 11 Grad in Karlsruhe. Morgen am Freitag überwiegend sonnig mit Höchstwerten zwischen 20 Grad in Rostock und bis zu 26 Grad in Stuttgart. Hallo, kurz nach 4 an diesem Donnerstagnachmittag. Ich begleite Sie in Richtung Feierabend. Jetzt mit Musik von Ich und Ich. So soll es

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0: Na, das sind auf jeden Fall eine ganze Menge. 100.000 leuchtende Sterne singt Anna-Maria Zimmermann hier bei Schlagerradio. Hör auf dein Herz um 3:15. Ich weiß ja nicht, wie es bei Ihnen aussieht, aber es ist ja ganz wichtig, dass man sein Privatleben auch so ein bisschen vom Beruflichen trennen kann, zumindest für den Kopf. Und so sieht das auch Anna-Maria Zimmermann, wie sie in dem Podcast Sauna dran verraten hat. Und anscheinend geht es nicht allen Künstlern so, dass sie von der Bühne kommen, nach Hause gehen und dann wirklich Privatmensch sind.
1: Und ich liebe halt die Menschen, die natürlich ihren Job ernst nehmen, aber es gibt halt auch Leute, die nur für ihren Job arbeiten. Also die leben nur für den Job. Nur. Da gibt es auch kein anderes Thema. Und ich bin dann echt auch so, wenn ich dann irgendwie so mit Krause und so mal abends losgehe, sage ich, ey Krause, wir können heute alles machen, ne? Aber lass mal nicht über die Szene reden und nicht irgendwie über, ich möchte das nicht hören. Lass uns einfach irgendwie übers Leben reden, über deine Familie, über lass uns nicht. Aber es gibt halt auch Kollegen und Kolleginnen, die reden nur von diesem Thema. Immer. Wo ich dann da sitze und denke, oh Gott, das strengt mich an. Habt ihr auch ein Leben nach diesem Auftritt? Und das liebe ich so an mir, dass wenn ich nach Hause komme und die Tür zumache, dann habe ich einfach ein ganz normales Leben.
0: Ja, ehrliche Worte von Anna-Maria Zimmermann. Man muss sich halt auch schon mental trennen können. Ich glaube, gerade wenn man viel Zeit auf der Bühne verbringt und da auch viel Energie reinsteckt, ist es umso wichtiger, dass man sich abkapseln kann und zu Hause dann einfach der Privatmensch ist. Quasi völlig losgelöst. Passende Musik dazu gibt's jetzt nämlich zufälligerweise von Peter Schilling, Major Tom, völlig losgelöst, hier bei Schlagerradio.

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8: Ich bin Sebastian Scharte. Am Frankfurter Flughafen ist einem US-Bürger die Einreise nach Deutschland verweigert worden. Wie die Bundespolizei mitteilte, fanden Beamte auf dem Smartphone des 62-Jährigen kinderpornografische Videos. Gegen den Mann wurde ein Ermittlungsverfahren eingeleitet. Anschließend flog er in die USA zurück. Viele Reise- und Linienbusse in Deutschland haben erhebliche oder gefährliche Mängel. Nach Angaben des TÜV-Verbands fiel bei Hauptuntersuchungen in den vergangenen beiden Jahren fast jeder fünfte Bus durch. Als möglichen Grund nennen die Experten wirtschaftlichen Druck und vernachlässigte Wartung bei Busunternehmen.
9: Jetzt kompetent und zuverlässig das Wetter bei uns in Deutschland. Aktuell ein Mix aus Sonne und Wolken. Der Schlagerradio-Wettertrend. Morgen am Freitag überwiegend sonnig mit Höchstwerten zwischen 20 Grad in Rostock und bis zu 26 Grad in Stuttgart.
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0: Ja, die Realisation klingt sehr schmerzhaft. Von Thomas Anders und Florian Silbereisen. Sie sagte doch, sie liebt mich. Hier bei Schlagerradio. Hör auf dein Herz um 16:45 an diesem Donnerstag. Und gleich geht's weiter mit noch mehr Liebe, aber diesmal im positiven Sinne, von Sarah Engels und DJ Herzbeat. Liebe gibt nie auf.
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0: vor fünf an diesem Donnerstag. Ich begleite Sie durch den Nachmittag mit richtig guter Laune-Musik, wie jetzt gleich von DJ Ötzi und auch dem Gewinner-Hit damals noch von DSDS von Ramon Roselli. Und außerdem verrate ich Ihnen, warum es richtig gefährlich werden kann, bei Billig-China-Shops personalisierte Geschenke zu bestellen.
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11: Ich bin Sebastian Scharte. Die Mitglieder der Rentenkommission haben Berichte über eine Anhebung des Renteneintrittsalters auf 70 Jahre zurückgewiesen. Die SPD-Abgeordnete Klose sagte, viele Fragen seien noch offen. Die Kommission brauche ihr zufolge weitere 4 bis 5 Wochen. Auch andere Mitglieder widersprachen dem Bericht der Bild-Zeitung. Diese hatte geschrieben, es gebe eine angebliche Einigung auf höhere Altersgrenzen. Die Rentenkommission setzt sich aus Vertretern aus Politik und Wissenschaft zusammen. Sie soll bis Ende Juni Vorschläge für ein zukunftsfestes Rentensystem vorlegen. Die Europäische Union hat den Weg für Rückkehrzentren in Drittstaaten und schärfere Asylregeln freigemacht.
12: Vertreter des Europäischen Parlaments teilten nach Verhandlungen mit den Mitgliedstaaten mit, viele Streitfragen seien vorläufig geklärt worden. Offen ist demnach nur noch der Zeitpunkt des Inkrafttretens der neuen Regelungen. In den geplanten Rückkehrzentren außerhalb der EU sollen abgelehnte Asylbewerber untergebracht werden, die nicht abgeschoben werden können. Unbegleitete Minderjährige sollen laut den geplanten Regeln aber nicht abgeschoben werden. Ulrike Klein, Redaktion.
11: Fußball-Bundestrainer Nagelsmann hat den deutschen Kader für die Weltmeisterschaft in Nordamerika vorgestellt. Demnach kehrt Torwart Neuer als einer von insgesamt 26 Spielern zurück. Zum Aufgebot gehören außerdem Kimmich, Schlotterbeck, Havertz und Rüdiger sowie die jungen Spieler Brown, Chaw und Karl. Nicht nominiert wurde dagegen der Kölner Elmaler, der zuletzt als möglicher WM-Kandidat gehandelt worden war. Die DFB-Auswahl startet am 14. Juni mit dem Gruppenspiel gegen Curaçao in das Turnier. Der Bund steigt beim deutsch-französischen Rüstungskonzern KNDS ein. Verwaltungsratschef Enders teilte mit, dass die Bundesregierung zunächst rund 40% der Unternehmensanteile übernehmen will. Spätestens nach 3 Jahren soll der staatliche Anteil laut Medienberichten wieder auf 30% sinken. KNDS gehört bislang der Krauss-Maffei-Wegmann-Gruppe und der französischen Regierung jeweils zur Hälfte. Das Unternehmen produziert unter anderem den Kampfpanzer Leopard 2 und die Panzerhaubitze 2000. 4 von 5 Menschen in Deutschland schauen mindestens einmal pro Stunde auf ihr Smartphone. Das zeigt eine Umfrage der IU Internationalen Hochschule in Erfurt. Befragt wurden rund 2000 Menschen zwischen 16 und 65 Jahren. Besonders ausgeprägt ist das Verhalten bei jungen Menschen bis 30 Jahren mit gut 90%. Rund die Hälfte der Altersgruppe gab außerdem an, Angst zu haben, etwas zu verpassen, sollten sie offline sein.
0: Jetzt kompetent und zuverlässig das Wetter bei uns in Deutschland. Schlagerradio-Wetterreporter melden aktuell 21 Grad in Köln-Bonn, 19 Grad in Hamburg und in Bremen, 21 Grad in Berlin, 19 Grad auch in Dresden, 23 Grad in Frankfurt am Main und auch in Stuttgart, 20 Grad in München und auch in Erfurt und 19 Grad in Münster. Aktuell ein Mix aus Sonne und Wolken, der Schlagerradio-Wettertrend, nachts überwiegend klarer Himmel mit Tiefstwerten zwischen 8 Grad in Nürnberg und 11 Grad in Karlsruhe. Morgen am Freitag überwiegend sonnig mit Höchstwerten zwischen 20 Grad in Rostock und bis zu 26 Grad in Stuttgart. Hallo, kurz nach 5 an diesem Donnerstagnachmittag. Ich begleite Sie durch den Feierabend. Jetzt mit Musik von Claudia Jung und sie singt, denn wenn wir uns berühren. Hey.

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Vanessa Mai mit Ich sterb für dich hier bei Schlagerradio. Hör auf dein Herz um 16:45. Datenschutz ist uns Deutschen ja heilig, möchte ich fast schon sagen. Umso erschütternder war ein Fall, der jetzt gerade in Leipzig stattgefunden hat. Dort hat eine Frau nämlich für ihren Partner ein lustiges Geschenk gesucht und dachte sich, auf einer Billig-China-Website könne man kostengünstig ein Handtuch bedrucken lassen mit einem Selfie von den beiden drauf. Also einfach ein Foto von den beiden auf ein Handtuch gedruckt, vielleicht für den nächsten Urlaub. Einige Wochen später gab es allerdings einen Fund auf Instagram. Da hat eine Frau nämlich in Malta in einem Touristenshop genau dieses Handtuch hochgehalten und gefragt, wer das Paar kennt. Anscheinend gab es ein kleines Problem mit der Datenverarbeitung und dieser Touristenshop in Malta hat jetzt mehrere Versionen von diesem Handtuch mit den beiden wildfremden Menschen aus Leipzig drauf zum Verkauf. So schnell kann es gehen, wenn man nicht darauf achtet, wohin man seine Daten schickt. Wer billig kauft, kauft nicht zweimal, sondern wer billig kauft, verkauft die Rechte an seinem Gesicht. Die beiden waren nicht ganz so happy darüber, dass sie jetzt spontan berühmt geworden sind. Anders als DJ Ötzi, denn der ist jetzt happy hier bei Schlagerradio. Nein.

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1: Auf dein Herz. Der Kultschlager hier bei Schlagerradio um kurz vor 5:30 läutet schon mal den Sommer ein mit Gigi Anderson und Sommersonne Cabrio.

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7: Langstielige Rosen sehen zauberhaft aus in einer hohen Vase. Doch leider lassen sich diese hohen Vasen sehr schwer reinigen. Streuen Sie ein paar Reiskörner hinein und geben Sie ein bisschen Seifenlauge in die Vase. Dann etwas schütteln und die Vase ist wieder sauber.
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1: Ich bin Sebastian Schade. Am Frankfurter Flughafen ist einem US-Bürger die Einreise nach Deutschland verweigert worden. Wie die Bundespolizei mitteilte, fanden Beamte auf dem Smartphone des 62-Jährigen kinderpornografische Videos. Gegen den Mann wurde ein Ermittlungsverfahren eingeleitet. Anschließend flog er in die USA zurück. Viele Reise- und Linienbusse in Deutschland haben erhebliche oder gefährliche Mängel. Nach Angaben des TÜV-Verbands fiel bei Hauptuntersuchungen in den vergangenen beiden Jahren fast jeder fünfte Bus durch. Als möglichen Grund nennen die Experten wirtschaftlichen Druck und vernachlässigte Wartung bei Busunternehmen.
2: Jetzt kompetent und zuverlässig das Wetter bei uns in Deutschland. Aktuell ein Mix aus Sonne und Wolken. Der Schlagerradio-Wettertrend. Morgen am Freitag überwiegend sonnig mit Höchstwerten zwischen 20 Grad in Rostock und bis zu 26 Grad in Stuttgart.
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Südlich von mir, von Roland Kaiser. Hier bei Schlagerradio, hör auf dein Herz um 17:45. Morgen ist es soweit, das Halbfinale von Let's Dance steht an und unsere beiden Schlagerstars, Anna-Karina Wojcik und Ross Anthony, sind doch tatsächlich noch dabei. Und ich glaube, am verwundertsten darüber ist Ross Anthony selbst, wie er schon mehrfach gesagt hat. Jetzt wird es aber natürlich immer spannender. Auch in dieser Woche stehen dann ganze 3 Tänze an. 2 geplante und einmal der Impro-Dance, also der Improvisationstanz, spontan reagieren auf die Musik. All das, was schon gelernt wurde in den letzten Wochen, umsetzen, ist natürlich auch nochmal sehr spannend. Für Anna-Karina steht ansonsten noch ein langsamer Walzer an und eine Samba, also völlig unterschiedliche Tänze, möchte ich ja als Nichtkenner mal darstellen. Aber noch spannender wird's, finde ich, privat zumindest, bei Ross Anthony, denn er tanzt einen Quickstep. Ich glaube, das ist ein Tanz, der ihm sehr gut liegen könnte. Und dann aber noch ein Contemporary, dieser Barfuß-Ausdruckstanz mit ganz viel Emotion in den meisten Fällen. Und nach seinem Magic Moment letzte Woche kann das ja eigentlich nur gut werden, oder? Wir drücken den beiden auf jeden Fall weiterhin die Daumen. Und um die Zeit bis dahin zu verkürzen, hören wir ihn jetzt hier erst einmal, Ross Anthony mit Sugar Sugar, hier bei Schlagerradio.

0: Kurz vor sechs an diesem Donnerstagnachmittag. Ich begleite Sie in Richtung Abend gleich mit einer Französischstunde von Namika. Je ne parle pas français. Und außerdem gibt's Musik von unserem Schlager-Radio-Star 2026, Kavila.
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7: Ich bin Sebastian Schade. Die Bundesanwaltschaft hat Anklage gegen einen mutmaßlichen Spion aus dem Iran wegen geplanter Anschläge in Deutschland erhoben. Der dänische Staatsbürger soll laut Bundesanwaltschaft mögliche Ziele ausgespäht haben. Darunter waren unter anderem der Präsident des Zentralrats der Juden in Deutschland, Josef Schuster, und der Grünen-Politiker und Präsident der Deutsch-Israelischen Gesellschaft, Volker Beck. Die Ermittler werfen ihm unter anderem geheimdienstliche Agententätigkeit sowie versuchte Beteiligung an Mord und Brandstiftung vor. Vor dem NATO-Treffen am Abend in Schweden hat Außenminister Wadefuhl für eine stärkere Rolle Europas im Bündnis geworben.
8: Deutschland sei bereit, künftig mehr Führungsverantwortung innerhalb der NATO zu übernehmen, sagte Wadefuhl vor dem Treffen in Helsingborg. Im Mittelpunkt der Beratungen steht der geplante Abzug von US-Truppen aus Europa. Die Vereinigten Staaten drängen seit längerem darauf, dass europäische Staaten mehr Verantwortung für ihre Sicherheit übernehmen. Ulrike Klein, Redaktion.
7: Die Grünen haben den Vorschlag von Kanzler Merz für eine Teilmitgliedschaft der Ukraine in der EU grundsätzlich begrüßt. Die Europa- und Osteuropa-Experten der Partei bezeichneten den Vorstoß als diskussionswürdig und bedenkenswert. Ziel müsse aber weiterhin eine vollständige Mitgliedschaft der Ukraine in der Europäischen Union bleiben. Merz hatte vorgeschlagen, der Ukraine einen Sonderstatus als assoziiertes Mitglied der EU zu geben. Damit könnte das Land bereits an Gipfeln und Ministertreffen teilnehmen, hätte aber zunächst kein Stimmrecht. In Karlsruhe haben 10 Bürgerrechtsorganisationen den neuen Grundrechte-Report vorgestellt. Die Herausgeber warnen darin vor einer zunehmenden Militarisierung sowie einem Ausbau von Polizei und Geheimdiensten. Kritisiert werden außerdem autoritäre Entwicklungen und ein Erstarken völkisch-nationalistischer Kräfte in Deutschland. Die frühere Bundesjustizministerin Däubler-Gmelin warnte zudem vor Gefahren für Grundrechte durch Kriege, soziale Medien und KI-Systeme. Die Bergung des vor Dänemark gestrandeten toten Buckelwals ist vorerst abgebrochen worden. Wie die dänische Umweltbehörde mitteilte, scheiterte zunächst der Versuch, den Kadaver per Boot an das Festland zu schleppen. Der stark aufgeblähte Wal könnte wegen entstandener Gase explodieren und soll deshalb schnell entfernt werden. Die Behörden planen inzwischen auch eine Obduktion des Tieres durch Forscher und Tierärzte. Anwohner und Urlauber wurden aufgefordert, sich dem Wal wegen möglicher Gesundheitsgefahren nicht zu nähern.
0: Jetzt kompetent und zuverlässig das Wetter bei uns in Deutschland. Schlagerradio-Wetterreporter melden aktuell 21 Grad in Köln-Bonn, 19 Grad in Hamburg und in Bremen, 21 Grad in Berlin, 19 Grad auch in Dresden, 23 Grad in Frankfurt am Main und auch in Stuttgart, 20 Grad in München und auch in Erfurt und 19 Grad in Münster. Aktuell ein Mix aus Sonne und Wolken. Der Schlagerradio-Wettertrend. Nachts überwiegend klarer Himmel mit Tiefstwerten zwischen 8 Grad in Nürnberg und 11 Grad in Karlsruhe. Morgen am Freitag überwiegend sonnig mit Höchstwerten zwischen 20 Grad in Rostock und bis zu 26 Grad in Stuttgart.
2: Emmy Solana.
0: Hallo, kurz nach 6 an diesem Donnerstagabend und ich begleite Sie mit Musik von Nick P. Der Mann im Mond. Ich wünsche Ihnen einen schönen Donnerstag. Hey.

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1: Unser Schlager-Radio-Star 2026, Kavila mit ihrem Song auf Wolke 7, hier um 17:45. Und Sie können sie im Übrigen live sehen, am 30. Mai beim Schlager-Olymp in Berlin. Wir drücken ihr ganz doll die Daumen. Und bis dahin gibt es hier von uns noch ein bisschen Lektüre, möchte ich sagen. Wir gucken jetzt mal, wo einige unserer bekanntesten Schlagersongs eigentlich ihren Ursprung haben. Hier bei Schlagerradio.
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Den Ursprung des Titels finden wir in dem Musical Whistle Down the Wind von Andrew Lloyd Webber und Jim Steinman aus dem Jahre 1996. Schwerpunkt des Liedes ist, sich nicht einschüchtern zu lassen und seinen eigenen Weg zu gehen. Bekannter als die Musical-Version ist wohl die Interpretation der irischen Boyband Boyzone, die 2 Jahre nach dem Original herausgebracht wurde. No Matter What entwickelte sich zur meistverkauften Single der Gruppe. Das Ende des Erfolges an der Spitze der britischen Charts war Lloyd Webber zufolge auf eine zynische Manipulation zurückzuführen. Da das Album nach einer absichtlichen Preissenkung durch Polydor um nur einen Penny die Anforderungen für eine Chartaufnahme nicht mehr erfüllte und somit für den nächsten Hit Platz machte.

Der niederländische Sänger Eloy de Jong veröffentlichte 2018 mit »Egal, was andere sagen« sein Debüt. Er wollte mit dieser Version an seinen 2009 verstorbenen Ex-Freund Stephen Gately erinnern, der Mitglied der Band Boyzone war. Die Beziehung der beiden war schwierig. Beide sangen in Boygroups und sollten Schwarm aller Mädchen sein. Daher hielten sie ihre Beziehung lange Zeit geheim. Der erste Auftritt fand am Tag des eigentlich 42. Geburtstages von Eloys Ex-Freund statt. Über 5 Millionen Menschen verfolgten den emotionalen Auftritt im Fernsehen, als Eloy mit Tränen im Gesicht auf der Bühne stand. Eloy de Jong. Egal, was andere sagen.

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1: 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Schlagerradio mit dem Kultschlager um 7:15. Und den Pudis, geh zu ihr.

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Wolfgang Lippert mit Niemals was bereut. Hier bei Schlagerradio Hör auf dein Herz um 6:45 an diesem Donnerstag. Und ich möchte Ihnen jetzt von einer Geschichte erzählen, wo ich hoffe, dass der Protagonist diese Aktion herzlichst bereut. Und zwar gab es einen Mann in Amerika, wo auch sonst in Texas, der dachte, er könne mit seinem Tesla Cybertruck, also das Gerät, was aussieht wie ein Raumschiff, übers Wasser fahren. Er dachte, diese Technologie sei mittlerweile so fortgeschritten, die der Elon Musk da zusammengeschraubt hat, dass sich das Ganze als Amphibienfahrzeug eignet, von Land auf Wasser und auch wieder zurück. Sie können sich vorstellen, wie das Ganze ausgegangen ist. Natürlich nicht so gut. Er ist quasi abgesoffen mit seinem Auto. Und das Skurrile daran ist, dass er jetzt nicht nur einen Heidenschaden zu bezahlen hat, weil er ja das Auto irgendwie wieder aus dem Wasser holen musste. Nein, offenbar kriegt er dort auch noch eine Anzeige wegen einer fehlenden Bootlizenz. Also ich glaube, Dummheit muss bestraft werden. Hat selten so gut gepasst wie in diesem Fall. Wir drücken ihm die Daumen, dass das mit der Anzeige relativ glimpflich davonläuft. Ist ja in Amerika, vor allem in Texas, immer so eine Sache. Weiter geht es mit Prince Damien und seinem Glücksmoment hier bei Schlagerradio.

0: Kurz vor sieben an diesem Donnerstag. Gleich sorgen wir hier richtig für Urlaubsstimmung mit Daniel Lopez und Josiento. Und dann geht's gleich wieder zurück mit Mitch Keller und zu Hause. Und ich verrate Ihnen, wann wir eigentlich offiziell erwachsen sind.
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4: Ich bin Sebastian Schade. Die Bundesanwaltschaft hat Anklage gegen einen mutmaßlichen Spion aus dem Iran wegen geplanter Anschläge in Deutschland erhoben. Der dänische Staatsbürger soll laut Bundesanwaltschaft mögliche Ziele ausgespäht haben. Darunter waren unter anderem der Präsident des Zentralrats der Juden in Deutschland, Josef Schuster, und der Grünen-Politiker und Präsident der deutsch-israelischen Gesellschaft, Volker Beck. Die Ermittler werfen ihm unter anderem geheimdienstliche Agententätigkeit sowie versuchte Beteiligung an Mord und Brandstiftung vor. Vor dem NATO-Treffen am Abend in Schweden hat Außenminister Wadefuhl für eine stärkere Rolle Europas im Bündnis geworben.
5: Deutschland sei bereit, künftig mehr Führungsverantwortung innerhalb der NATO zu übernehmen, sagte Wadefuhl vor dem Treffen in Helsingborg. Im Mittelpunkt der Beratungen steht der geplante Abzug von US-Truppen aus Europa. Die Vereinigten Staaten drängen seit längerem darauf, dass europäische Staaten mehr Verantwortung für ihre Sicherheit übernehmen. Ulrike Klein, Redaktion.
4: Die Grünen haben den Vorschlag von Kanzler Merz für eine Teilmitgliedschaft der Ukraine in der EU grundsätzlich begrüßt. Die Europa- und Osteuropa-Experten der Partei bezeichneten den Vorstoß als diskussionswürdig und bedenkenswert. Ziel müsse aber weiterhin eine vollständige Mitgliedschaft der Ukraine in der Europäischen Union bleiben. Merz hatte vorgeschlagen, der Ukraine einen Sonderstatus als assoziiertes Mitglied der EU zu geben. Damit könnte das Land bereits an Gipfeln und Ministertreffen teilnehmen, hätte aber zunächst kein Stimmrecht. In Karlsruhe haben 10 Bürgerrechtsorganisationen den neuen Grundrechte-Report vorgestellt. Die Herausgeber warnen darin vor einer zunehmenden Militarisierung sowie einem Ausbau von Polizei und Geheimdiensten. Kritisiert werden außerdem autoritäre Entwicklungen und ein Erstarken völkisch-nationalistischer Kräfte in Deutschland. Die frühere Bundesjustizministerin Däubler-Gmelin warnte zudem vor Gefahren für Grundrechte durch Kriege, soziale Medien und KI-Systeme. Die Bergung des vor Dänemark gestrandeten toten Buckelwals ist vorerst abgebrochen worden. Wie die dänische Umweltbehörde mitteilte, scheiterte zunächst der Versuch, den Kadaver per Boot an das Festland zu schleppen. Der stark aufgeblähte Wal könnte wegen entstandener Gase explodieren und soll deshalb schnell entfernt werden. Die Behörden planen inzwischen auch eine Obduktion des Tieres durch Forscher und Tierärzte. Anwohner und Urlauber wurden aufgefordert, sich dem Wal wegen möglicher Gesundheitsgefahren nicht zu nähern.
0: Jetzt kompetent und zuverlässig das Wetter bei uns in Deutschland. Schlagerradio-Wetterreporter melden aktuell 21 Grad in Köln-Bonn, 19 Grad in Hamburg und in Bremen, 21 Grad in Berlin, 19 Grad auch in Dresden, 23 Grad in Frankfurt am Main und auch in Stuttgart, 20 Grad in München und auch in Erfurt und 19 Grad in Münster. Aktuell ein Mix aus Sonne und Wolken, der Schlagerradio-Wettertrend, nachts überwiegend klarer Himmel mit Tiefstwerten zwischen 8 Grad in Nürnberg und 11 Grad in Karlsruhe. Morgen am Freitag überwiegend sonnig mit Höchstwerten zwischen 20 Grad in Rostock und bis zu 26 Grad in Stuttgart.
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0: Hallo, schönen guten Abend an diesem Donnerstag. Kurz nach sieben ist es damit und wir hören jetzt Musik von Max Giesinger, passend zur WM. 80 Millionen.

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Daniel Lopez mit Yo Siento hier bei Schlagerradio. Hör auf dein Herz um 7:15 an diesem Donnerstag. Und das ganze Internet spricht zurzeit von nichts anderem, außer davon, dass Forschende mittlerweile herausgefunden haben, dass das Gehirn wohl erst vollständig fertig entwickelt ist im Alter von 32 Jahren. Und deswegen behaupten alle, man ist erst im Alter von 32 Jahren so richtig erwachsen. Doch stimmt das denn jetzt eigentlich? Weil in diesem Fall würde hier gerade eine Jugendliche am Mikrofon sitzen und ihnen irgendwas erzählen von wann denn das Hirn fertig gebaut ist. Jein, sagen Forscher. Es ist natürlich immer eine individuelle Sache, aber man geht schon davon aus, dass man das Gehirn in verschiedene Phasen unterteilen kann. Ähnlich wie ein Straßennetz. Phase 1, die Bauphase von 0 bis 9 Jahren. Alles wird aufgebaut, alles Wichtige wird erst einmal gelernt und die Grundbasis wird gelegt. Dann der Hochleistungsverkehr, und der soll tatsächlich zwischen 9 und 32 stattfinden. Da wird quasi geguckt, was kann man denn sonst noch so gebrauchen im weiteren Lebensverlauf. Dann gibt es tatsächlich schon die ersten Risse im Asphalt von 32 bis 66 Jahren. Dann findet der Rückbau statt von 66 bis 83, und ab 83 gibt es dann so eine individuelle Verkehrslage. Da weiß niemand so genau, wie wird's ablaufen, wo wird's hingehen. Wie sehen Sie das denn? Ist man wirklich erst mit 32 Jahren so ein richtig fertig erwachsener Mensch, oder ist man niemals wirklich erwachsen? Eine Frau, die definitiv schon genug Erfahrung gesammelt hat, ist Andrea Berg, und sie sagt, ich würde es wieder tun, hier bei Schlagerradio.

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1: Die Prinzen mit Alles nur geklaut. Hier bei Schlagerradio, hör auf dein Herz, um 7:45 an diesem Donnerstag. Und das bedeutet, gleich ist wieder Zeit für die 80er-90er-Show mit meinem Kollegen Bert Beel. Da gehen wir mal ein bisschen zurück in der Zeit und gucken mal, was damals musikalisch so topmodern war. Und was ich Ihnen auf jeden Fall sagen kann, ist, da wird vieles dabei sein, was Sie jetzt auch aus den aktuellen Charts kennen. Denn Alles nur geklaut trifft auch auf viele Songs in der heutigen Zeit zu. Ja, einige Sachen haben sich nun mal bewährt. Und was genau? Das hören wir gleich ab 20 Uhr. Und bis dahin gibt es hier für Sie Michelle und Matthias Reim mit Nicht verdient. Hier bei Schlagerradio.

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4: Ich bin Sebastian Scharte. Der Bundestag hat eine Gesetzesänderung für ein digitales polizeiliches Führungszeugnis beschlossen. Das Zeugnis informiert darüber, ob jemand vorbestraft ist. Benötigt wird es etwa für Tätigkeiten mit Kindern und Jugendlichen. Künftig soll das Dokument auch digital beantragt und bereitgestellt werden können. Der Bundesrat muss nun noch über die Gesetzesänderung beraten. Seine Zustimmung ist zwar nicht notwendig, doch das Gremium kann den Vermittlungsausschuss anrufen. Vor dem NATO-Treffen in Schweden hat Außenminister Wadefuhl Deutschlands Führungsanspruch im Bündnis betont.
5: Der CDU-Politiker sagte, Deutschland wolle mehr Verantwortung bei Sicherheit und Verteidigung in Europa übernehmen. Wadefuhl bekräftigte zudem die Bereitschaft Deutschlands zu einem Einsatz bei der Sicherung der Straße von Hormus. Frankreich lehnt

0: dagegen eine Beteiligung der NATO im Nahen Osten ab. Die NATO-Außenminister beraten heute und morgen über die Ukraine, Aufrüstung und Europas militärische Unabhängigkeit. Timo Wiesner, Redaktion.
1: Der in Mecklenburg-Vorpommern wohnende Unternehmer Thomas Stanger hat dem BSW erneut mehr als 1 Million Euro gespendet. Das geht aus der Veröffentlichung von Großspenden durch den Deutschen Bundestag hervor. In diesem Monat überwies Stanger demnach der Partei etwa 1.016.000 Euro. Es ist damit die bisher höchste Großspende an eine Partei in diesem Jahr. Stanger hatte bereits zuvor große Spenden ans BSW getätigt. Im vergangenen Jahr waren es rund 2 Millionen Euro, 2024 fast 5 Millionen Euro. In Görlitz in Sachsen ist eine zweite Leiche aus den Trümmern des eingestürzten Hauses geborgen worden. Laut der Polizei handelt es sich um eine 26-Jährige aus Rumänien. Bereits am frühen Morgen hatten die Einsatzkräfte die Leiche einer 25 Jahre alten rumänischen Touristin gefunden. Weiter gesucht wird nun nach dem dritten Vermissten, einem 48-jährigen Mann. Das Haus in der Görlitzer Innenstadt war vor 3 Tagen eingestürzt. Als Grund wird eine Gasexplosion vermutet. Jetzt kompetent und zuverlässig das Wetter bei uns in Deutschland. Heute Abend und in der Nacht ist es im Norden und Nordosten wolkig, aber meist trocken. Sonst ist es überwiegend gering bewölkt oder klar, vereinzelt ist Nebel möglich. Die Tiefstwerte erreichen 11 bis 5 Grad. Und morgen gibt es in der Nordosthälfte im Tagesverlauf einige Quellwolken. Dabei sind nur wenige Schauer möglich, sonst ist es heiter bis sonnig und trocken. Die Höchstwerte erreichen im Norden und Osten 21 bis 26 Grad, ansonsten meist 24 bis 28 Grad.
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3: Hallo und wieder herzlich willkommen hier bei Schlagerradio mit Erinnerungen an Hits und Stars wie Klaus Lage mit Die Liebe bleibt von 1989.

Schlagerradio, die 80er, 90er Show mit Falco und seinem ersten großen Hit im Zuge der neuen deutschen Welle, Der Kommissar. Das war 1982. Ein Jahr später kam der Titel mit englischem Text sogar in die US-Charts. Durch seinen frühen Tod ist Falco zu einer unsterblichen Legende geworden, vergleichbar mit Elvis, Marilyn Monroe oder James Dean. Wen die Götter lieben, den lassen sie jung sterben, heißt es. Falco wurde 1957 in Wien als der einzige Überlebende von Drillingen geboren und wuchs als Einzelkind in einfachen Verhältnissen auf. Schon früh zeigte sich sein musikalisches Talent. Er lernte schnell Schlager auswendig, die er im Radio hörte. Zu seinem 4. Geburtstag bekam er einen Stutzflügel geschenkt. Ein Jahr später einen Plattenspieler, auf dem er Elvis Presley, Cliff Richard und die Beatles hörte. Bei einem Vorspieltermin an der Wiener Musikakademie wurde Falco mit 5 Jahren ein absolutes Gehör bescheinigt. Nach dem Besuch des Rainer Gymnasiums in Wien und einer 8-monatigen Präsenzzeit beim Bundesheer gründete Falco im Alter von 17 Jahren mit Freunden die Band Umspannwerk, in der er Gitarre und Bass spielte. Falco machte eine Riesenkarriere mit Hits wie Der Kommissar und Genie, aber der größte Erfolg war Rock Me Amadeus, der Anfang 1986 in die Top 10 der US-Charts bis auf den ersten Platz einstieg. 1998 ist Falco bei einem Unfall mit knapp 41 Jahren tödlich verunglückt. Wir hören Gigi Anderson mit Santa Lucia, versunkenem Meer.

Schlagerradio, die 80er, 90er Show mit Oliver Frank und seiner italienischen Sehnsucht von 1996. Das Lied war jahrelang ein Dauerbrenner in den Discos. Die Deutschen hatten ja nach dem Krieg eine ausgeprägte Sehnsucht nach Italien, was sich auch in vielen Schlagern widerspiegelte, wie Capri Fischer oder Komm ein bisschen mit nach Italien. Jetzt hören wir Valeris Garten. Nächstes Mal am Ende der Welt aus dem Jahr 1992.

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Schlagerradio, die 80er, 90er Show mit Christina Bach und der deutschen Version der holländischen Girlgroup Loof. You're the greatest lover von 1978. Hey, ich suche hier nicht den größten Lover. Mit einem deutschen Text von Andreas Bertels aus dem Jahr 1999. Wissen Sie, welcher Schlager 1999 der größte Hit war? Der von Stefan Raab mit der Countryband Truckstop produzierte Titel Maschendrahtzaun. Am Silvestertag 99 zu 2000 war der Song sogar auf Platz 1 der deutschen Charts. Der Sommerhit des Jahres war Mambo No. 5 von Lou Bega. Britney Spears wurde 1999 zum größten Popstar des Jahres gewählt. Sollten Sie 1999 geboren worden sein, dann sind Sie in diesem Jahr 27 Jahre alt und gehören zur Generation Z, die oft als Zoomer bezeichnet wird. Aha. KI weiß Bescheid. Noch zwei Ereignisse von Bedeutung aus dem Jahr 99. Die Regierung zieht von Bonn nach Berlin und in 11 EU-Ländern startet der Euro als Buchgeld. Als Bargeld kam der Euro erst am 1. Januar 2002 in Umlauf. Jetzt wieder zurück zum Schlager, zum Abenteuerland von Pur aus dem Jahre 1995.

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2: Ich bin Sebastian Scharte. Der Bundestag hat eine Gesetzesänderung für ein digitales polizeiliches Führungszeugnis beschlossen. Das Zeugnis informiert darüber, ob jemand vorbestraft ist. Benötigt wird es etwa für Tätigkeiten mit Kindern und Jugendlichen. Künftig soll das Dokument auch digital beantragt und bereitgestellt werden können. Der Bundesrat muss nun noch über die Gesetzesänderung beraten. Seine Zustimmung ist zwar nicht notwendig, doch das Gremium kann den Vermittlungsausschuss anrufen. Vor dem NATO-Treffen in Schweden hat Außenminister Wadefuhl Deutschlands Führungsanspruch im Bündnis betont.
3: Der CDU-Politiker sagte, Deutschland wolle mehr Verantwortung bei Sicherheit und Verteidigung in Europa übernehmen. Wadefuhl bekräftigte zudem die Bereitschaft Deutschlands zu einem Einsatz bei der Sicherung der Straße von Hormus. Frankreich lehnt dagegen eine Beteiligung der NATO im Nahen Osten ab. Die NATO-Außenminister beraten heute und morgen über die Ukraine, Aufrüstung und Europas militärische Unabhängigkeit. Timo Wiesner, Redaktion.
2: Der in Mecklenburg-Vorpommern wohnende Unternehmer Thomas Stanger hat dem BSW erneut mehr als 1 Million Euro gespendet. Das geht aus der Veröffentlichung von Großspenden durch den Deutschen Bundestag hervor. In diesem Monat überwies Stanger demnach der Partei etwa 1.016.000 Euro. Es ist damit die bisher höchste Großspende an eine Partei in diesem Jahr.

0: Stange hatte bereits zuvor große Spenden ans BSW getätigt. Im vergangenen Jahr waren es rund 2 Millionen Euro, 2024 fast 5 Millionen Euro. In Görlitz in Sachsen ist eine zweite Leiche aus den Trümmern des eingestürzten Hauses geborgen worden. Laut der Polizei handelt es sich um eine 26-Jährige aus Rumänien. Bereits am frühen Morgen hatten die Einsatzkräfte die Leiche einer 25 Jahre alten rumänischen Touristin gefunden. Weiter gesucht wird nun nach dem dritten Vermissten, einem 48-jährigen Mann. Das Haus in der Görlitzer Innenstadt war vor 3 Tagen eingestürzt. Als Grund wird eine Gasexplosion vermutet. Jetzt kompetent und zuverlässig das Wetter bei uns in Deutschland. Heute Abend und in der Nacht ist es im Norden und Nordosten wolkig, aber meist trocken. Sonst ist es überwiegend gering bewölkt oder klar, vereinzelt ist Nebel möglich. Die Tiefstwerte erreichen 11 bis 5 Grad. Und morgen gibt es in der Nordosthälfte im Tagesverlauf einige Quellwolken. Dabei sind nur wenige Schauer möglich, sonst ist es heiter bis sonnig und trocken. Die Höchstwerte erreichen im Norden und Osten 21 bis 26 Grad, ansonsten meist 24 bis 28 Grad.
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2: Hallo, gleichzeitig erschien 1982 in beiden Teilen Deutschlands das Album der Rockgruppe Karat, Der blaue Planet.

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1: Schlagerradio, die 80er, 90er Show mit den Prinzen und ihrem Titel von 1995, Du musst ein Schwein sein. Der Song ist die erste Singleauskopplung ihres vierten Studioalbums Schweine. Das Lied wurde von der Musikproduzentin Annette Humpe produziert, die mit Fabian Harloff, Lukas Hilbert und Udo Lindenberg auch als Autorin fungierte. Es gibt zum Lied auch ein Musikvideo, das über 1 Million Aufrufe verzeichnet. Das Video zeigt die Prinzen, die zusammen mit einigen Frauen an einem reich gedeckten Tisch sitzen. Sie essen, trinken Alkohol und spielen Karten, während sie von den Frauen angeschmachtet werden. Mehr möchte ich nicht verraten. Schauen Sie selbst bei YouTube nach. Der Titel Du musst ein Schwein sein hielt sich 1995 22 Wochen in den Top 100. Was machen die Prinzen heute? Sie feiern in diesem Jahr ihr 35-jähriges Bandjubiläum mit dem Projekt Symphonica und einer Tournee mit der Thüringer Philharmonie Gotha Eisenach. Eine letzte Tour wird es im nächsten Jahr geben. Sebastian Krumbiegel und Tobias Künzel werden weiter in der Musikszene aktiv bleiben und sich auch politisch engagieren. Wir hören jetzt Juliane Werding mit einem Song von Harald Steinhauer und Michael Kunze aus dem Jahr 1986.

Schlagerradio, die 80er, 90er Show mit Wolfgang Petri und seinem Titel Wahnsinn, der auf der Titel einer mitreißenden Live-Hommage an Petri ist, die mit über 2 Stunden Hits die Stimmung der 90er Jahre feiert. Mit einer Band, Tänzern und Sängern tourt die Show in diesem Jahr zum 75. Geburtstag von Wolle durch Deutschland. Sicher auch in ihrer Nähe. Also hingehen und Party feiern. Hier kommt jetzt Thomas Anders mit seinem eiskalten Engel.

Schlagerradio, die 80er, 90er Show mit einem gesellschaftskritischen Song von Heinz Rudolf Kunze, Aller Herren Länder aus dem Jahr 1998. Das Jahr war in Deutschland politisch durch das Ende der 16-jährigen Ära Kohl geprägt. Es war der Beginn der ersten rot-grünen Bundesregierung unter Gerhard Schröder. Am 27. Oktober wird er vom Bundestag zum Bundeskanzler gewählt. Das schreckliche Zugunglück von Eschede ist das schwerste in der Geschichte der Bundesrepublik. Ein ICE entgleist, 101 Menschen sterben. Aber wieder zu erfreulichen Themen des Jahres 1998. Der meistbesuchte Film des Jahres ist Titanic, gefolgt von Lola Rent. Die erfolgreichste Single international ist der Titel My Heart Will Go On von Céline Dion. Und im Februar des Jahres erschüttert der Tod von Falco die Musikwelt. Jetzt habe ich für Sie wieder mal Matthias Reim mit einem seiner Hits aus dem Jahr 1991. Ich habe mich so auf dich gefreut.

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0: Ja, liebe Schlagerfreunde, das waren sie wieder, die Kulthits der 80er und 90er Jahre. Gerne wieder am nächsten Sonntag von 14 bis 18 Uhr hier bei Schlagerradio. Da könnten wir uns am kommenden Samstag wieder hören mit den Evergreens Agogo von 9 bis 10. Jetzt wünsche ich Ihnen noch einen schönen Abend und sage Tschüss, Ihr Bert Bichler.
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2: Ich bin Sebastian Schade und das war der Tag. Die Europäische Union hat den Weg für Rückkehrzentren in Drittstaaten und schärfere Asylregeln freigemacht. Vertreter des Europäischen Parlaments teilten nach Verhandlungen mit den Mitgliedstaaten mit, viele Streitfragen seien vorläufig geklärt worden. Offen ist demnach nur noch der Zeitpunkt des Inkrafttretens der neuen Regelung. In den geplanten Rückkehrzentren außerhalb der EU sollen abgelehnte Asylbewerber untergebracht werden, die nicht abgeschoben werden können. Unbegleitete Minderjährige sollen laut den geplanten Regeln nicht betroffen sein. Die EU hat mitgeteilt, für Deutschland deutlich weniger Wirtschaftswachstum als bisher angegeben zu erwarten. Die Prognose für dieses Jahr wurde halbiert. Die Konjunkturexperten der Europäischen Kommission gehen jetzt davon aus, dass das Bruttoinlandsprodukt nur noch um 0,6% steigt. Ähnlich skeptisch zeigen sich die Experten bei ihrer Beurteilung für die gesamte EU. Als Grund gelten die hohen Energiepreise infolge des Iran-Kriegs. Auch die Bundesregierung hatte ihre Erwartungen für Deutschland Ende April halbiert. Fußball-Bundestrainer Nagelsmann hat den deutschen Kader für die Weltmeisterschaft in Nordamerika vorgestellt. Als einer von insgesamt 26 Spielern zurückkehren, wird demnach Torwart Manuel Neuer. Zum Aufgebot gehören außerdem Kimmich, Schlotterbeck, Havertz und Rüdiger sowie die jungen Spieler Brown, Shaw und Karl. Nicht nominiert wurde dagegen der Kölner Elmaler. Er war zuletzt als möglicher WM-Kandidat gehandelt worden. Die DFB-Auswahl startet am 14. Juni mit dem Gruppenspiel gegen Curaçao in das Turnier. Jetzt kompetent und zuverlässig das Wetter bei uns in Deutschland. Heute Abend und in der Nacht ist es im Norden und Nordosten wolkig, aber meist trocken. Sonst ist es überwiegend gering bewölkt oder klar, vereinzelt ist Nebel möglich. Die Tiefstwerte erreichen 11 bis 5 Grad. Und morgen gibt es in der Nordosthälfte im Tagesverlauf einige Quellwolken. Dabei sind nur wenige Schauer möglich, sonst ist es

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1: Ich bin Sebastian Schade und das war der Tag. Die Europäische Union hat den Weg für Rückkehrzentren in Drittstaaten und schärfere Asylregeln freigemacht. Vertreter des Europäischen Parlaments teilten nach Verhandlungen mit den Mitgliedstaaten mit, viele Streitfragen seien vorläufig geklärt worden. Offen ist demnach nur noch der Zeitpunkt des Inkrafttretens der neuen Regelung. In den geplanten Rückkehrzentren außerhalb der EU sollen abgelehnte Asylbewerber untergebracht werden, die nicht abgeschoben werden können. Unbegleitete Minderjährige sollen laut den geplanten Regeln nicht betroffen sein. Die EU hat mitgeteilt, für Deutschland deutlich weniger Wirtschaftswachstum als bisher angegeben zu erwarten. Die Prognose für dieses Jahr wurde halbiert. Die Konjunkturexperten der Europäischen Kommission gehen jetzt davon aus, dass das Bruttoinlandsprodukt nur noch um 0,6% steigt. Ähnlich skeptisch zeigen sich die Experten bei ihrer Beurteilung für die gesamte EU. Als Grund gelten die hohen Energiepreise infolge des Iran-Kriegs. Auch die Bundesregierung hatte ihre Erwartungen für Deutschland Ende April halbiert. Fußball-Bundestrainer Nagelsmann hat den deutschen Kader für die Weltmeisterschaft in Nordamerika vorgestellt. Als einer von insgesamt 26 Spielern zurückkehren, wird demnach Torwart Manuel Neuer. Zum Aufgebot gehören außerdem Kimmich, Schlotterbeck, Havertz und Rüdiger sowie die jungen Spieler Brown, Chaw und Karl. Nicht nominiert wurde dagegen der Kölner Elmaler. Er war zuletzt als möglicher WM-Kandidat gehandelt worden. Die DFB-Auswahl startet am 14. Juni mit dem Gruppenspiel gegen Curaçao in das Turnier. Jetzt kompetent und zuverlässig das Wetter bei uns in Deutschland. Heute Abend und in der Nacht ist es im Norden und Nordosten wolkig, aber meist trocken. Sonst ist es überwiegend gering bewölkt oder klar, vereinzelt ist Nebel möglich. Die Tiefstwerte erreichen 11 bis 5 Grad. Und morgen gibt es in der Nordosthälfte im Tagesverlauf einige Quellwolken. Dabei sind nur wenige Schauer möglich, sonst ist es heiter bis sonnig und trocken. Die Höchstwerte erreichen im Norden und Osten 21 bis 26 Grad, ansonsten meist 24 bis 28 Grad.
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1: Ich bin Sebastian Schade und das wird der Tag. Auch heute beraten die Energieminister der Länder auf Norderney weiter über die künftige Energiepolitik in Deutschland. Im Mittelpunkt stehen dabei die Pläne der Bundesregierung zum Ausbau erneuerbarer Energien. Bundeswirtschaftsministerin Reiche hatte zuvor ihre Teilnahme abgesagt. Niedersachsens Energieminister Meyer von den Grünen kritisiert das und warnt vor neuen Investitionsrisiken. Hintergrund sind Überlegungen des Bundes, neue Wind- und Solaranlagen stärker an den Ausbau der Stromnetze zu koppeln. Außerdem setzt die Bundesregierung auf neue Gaskraftwerke zur Sicherung der Energieversorgung. Bundespräsident Steinmeier setzt heute seine bundesweite Ehrenamtsreise zum Geburtstag des Grundgesetzes fort. Im bayerischen Aschau beteiligt er sich heute gemeinsam mit dem Deutschen Alpenverein an einer Wegebauaktion. Geplant sind Arbeiten an einem Wanderweg und die Reinigung einer Wasserrinne. Die Aktion gehört zum neuen deutschlandweiten Ehrentag unter dem Motto »Für dich, für uns, für alle«. Bundesweit finden etwa 2000 solcher Mitmachaktionen statt. Im Sport steht heute für die deutsche Eishockey-Nationalmannschaft bei der Weltmeisterschaft in der Schweiz ein wichtiges Vorrundenspiel an. Das DEB-Team trifft am Nachmittag auf Ungarn. Nach mehreren Niederlagen steht Deutschland unter Druck und braucht einen Sieg, um die Chancen auf die K.O.-Runde zu wahren. Außerdem beginnt heute die Relegation zur zweiten Fußball-Bundesliga. Im Hinspiel empfängt Rot-Weiß Essen am Abend die Spielvereinigung Greuther Fürth. Das Rückspiel findet am kommenden Dienstag in Fürth statt. Jetzt kompetent und zuverlässig das Wetter bei uns in Deutschland. Heute Nacht ist es im Norden und Nordosten wolkig, aber meist niederschlagsfrei. Sonst ist es überwiegend gering bewölkt oder klar, vereinzelt kann Nebel aufziehen. Die Tiefstwerte erreichen 11 bis 5 Grad. Und tagsüber gibt es in der Nordosthälfte nur einige Quellwolken, dabei sind nur wenige Schauer möglich. Sonst ist es heiter bis sonnig und trocken. Die Höchstwerte erreichen im Norden und Osten 21 bis 26, ansonsten meist 24 bis 28 Grad.
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1: Ich bin Sebastian Schade und das wird der Tag. Auch heute beraten die Energieminister der Länder auf Norderney weiter über die künftige Energiepolitik in Deutschland. Im Mittelpunkt stehen dabei die Pläne der Bundesregierung zum Ausbau erneuerbarer Energien. Bundeswirtschaftsministerin Reiche hatte zuvor ihre Teilnahme abgesagt. Niedersachsens Energieminister Meyer von den Grünen kritisiert das und warnt vor neuen Investitionsrisiken. Hintergrund sind Überlegungen des Bundes, neue Wind- und Solaranlagen stärker an den Ausbau der Stromnetze zu koppeln. Außerdem setzt die Bundesregierung auf neue Gaskraftwerke zur Sicherung der Energieversorgung. Bundespräsident Steinmeier setzt heute seine bundesweite Ehrenamtsreise zum Geburtstag des Grundgesetzes fort. Im bayerischen Aschau beteiligt er sich heute gemeinsam mit dem Deutschen Alpenverein an einer Wegebauaktion. Geplant sind Arbeiten an einem Wanderweg und die Reinigung einer Wasserrinne. Die Aktion gehört zum neuen deutschlandweiten Ehrentag unter dem Motto »Für dich, für uns, für alle«. Bundesweit finden etwa 2000 solcher Mitmachaktionen statt. Im Sport steht heute für die deutsche Eishockey-Nationalmannschaft bei der Weltmeisterschaft in der Schweiz ein wichtiges Vorrundenspiel an. Das DEB-Team trifft am Nachmittag auf Ungarn. Nach mehreren Niederlagen steht Deutschland unter Druck und braucht einen Sieg, um die Chancen auf die K.O.-Runde zu wahren. Außerdem beginnt heute die Relegation zur zweiten Fußball-Bundesliga. Im Hinspiel empfängt Rot-Weiß Essen am Abend die Spielvereinigung Greuther Fürth. Das Rückspiel findet am kommenden Dienstag in Fürth statt. Jetzt kompetent und zuverlässig das Wetter bei uns in Deutschland. Heute Nacht ist es im Norden und Nordosten wolkig, aber meist niederschlagsfrei. Sonst ist es überwiegend gering bewölkt oder klar, vereinzelt kann Nebel aufziehen. Die Tiefstwerte erreichen 11 bis 5 Grad. Und tagsüber gibt es in der Nordosthälfte nur einige Quellwolken, dabei sind nur wenige Schauer möglich. Sonst ist es heiter bis sonnig und trocken. Die Höchstwerte erreichen im Norden und Osten 21 bis 26, ansonsten meist 24 bis 28 Grad.
0: Gut durch die Nacht kommen. Jetzt hier bei uns in Deutschland.

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